Dieser Song machte ihn zu meinem Hero. Frank Oberpichler von Paso Doble über David Bowie. Let's Dance. 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Es war März 83, glaube ich, dass Let's Dance veröffentlicht wurde. Da waren wir auch gerade im Studio. Als ich den Song gehört habe, bin ich vom Glauben abgefallen. Also so ein Hammer-Schlagzeug-Groove. Dazu diese Wahnsinns-Gitarren und natürlich David Bowies Stimmsound. Ab da wollte ich genauso aussehen wie David Bowie. Und man sieht ja auch bei Computerliebe, bei unseren Videos, ich habe leicht Krayalstift und habe dann mich ein bisschen geschminkt, ein bisschen androgyn. Das geht alles auf David Bowie zurück. Und ja, er ist geblieben für immer, weil das ist mein Weckrufsong in meinem Handy. Wenn ich morgens aufstehen muss und stelle den Wecker auf 6:30, dann kommt Let's Dance. Super einfach. Unvergessen. 80s.

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1: Im Studio Imme Kasten. Der Waldbrand im belgischen Hohenfenn breitet sich weiter aus. Jetzt müssen auch Menschen im nahegelegenen Monschau auf deutscher Seite ihre Häuser verlassen. Mehrere Straßenzüge wurden am späten Abend vorsorglich evakuiert. Die Löscharbeiten sind schwierig. Der Boden im Hohenfenn ist teilweise torfig und weich. Schweres Gerät kann dort schnell einsinken. Zuwanderer leisten einen immer größeren Beitrag zur ostdeutschen Wirtschaft. Fast 70 Milliarden Euro der Wirtschaftsleistung im Osten stammen von Ausländern. Das zeigt eine Studie des Instituts der deutschen Wirtschaft. Wären heute nur so viele Ausländer im Osten beschäftigt wie 2015, wären es demnach nur rund 23,5 Milliarden Euro. Zum Abschluss der Leichtathletik-EM holt Deutschland weitere Medaillen. Frederik Ruppert gewinnt Gold über 3000 Meter Hindernis, Karl Bebendorf Bronze. Silber gibt's für die Mixed-Staffel über 4x100 Meter und für Speerwerferin Julia Ulbricht. Im Marathon läuft Amanal Petros zum Titel. In der Teamwertung holen die deutschen Marathonläufer Silber.
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3: Viele Wolken und immer wieder Regen gibt es heute. Vor allem im Süden auch kräftige Schauer und Gewitter. Später ziehen die Richtung Alpen ab. Zwischendurch wird es auch mal freundlicher und die Sonne kommt raus. Dazu werden es maximal 19 bis 27 Grad. Morgen dann weiter oft wolkig, ab und zu Regen und mehr als 26 Grad sind nicht drin.
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1: Im Studio Imme Kasten. Der Waldbrand im belgischen Hohenfenn breitet sich weiter aus. Jetzt müssen auch Menschen im nahegelegenen Monschau auf deutscher Seite ihre Häuser verlassen. Mehrere Straßenzüge wurden am späten Abend vorsorglich evakuiert. Die Löscharbeiten sind schwierig. Der Boden im Hohenfenn ist teilweise torfig und weich. Schweres Gerät kann dort schnell einsinken. Deutschland fehlen zum Schulstart in mehreren Bundesländern weiter Lehrkräfte. Besonders im Osten ist die Lage angespannt. Zu wenige junge Lehrer kommen nach, während die Babyboomer in Rente gehen. Bessere Bedingungen seien deshalb eine gesamtgesellschaftliche Aufgabe, das sagt uns Bildungsforscher Dieter Domen im Interview. US-Präsident Trump will die gemeinsamen Militärübungen der USA mit Südkorea deutlich zurückfahren. Das kündigt er auf seiner Online-Plattform an. Die Manöver seien teuer und wirken auf Nordkorea unangemessen und feindlich, sagt Trump. Gleichzeitig betont er sein gutes Verhältnis zu Nordkoreas Machthaber Kim Jong-un.
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3: Viele Wolken und immer wieder Regen gibt es heute. Vor allem im Süden auch kräftige Schauer und Gewitter. Später ziehen die Richtung Alpen ab. Zwischendurch wird es auch mal freundlicher und die Sonne kommt raus. Dazu werden es maximal 19 bis 27 Grad. Morgen dann weiter oft wolkig, ab und zu Regen und mehr als 26 Grad sind nicht drin.
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1: Prale Oberpichler von Paso Doble über Cyndi Lauper. Girls just wanna have fun.
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1: Im Studio Imme Kasten. Der Waldbrand im belgischen Hohenfenn breitet sich weiter aus. Jetzt müssen auch Menschen im nahegelegenen Monschau auf deutscher Seite ihre Häuser verlassen. Mehrere Straßenzüge wurden am späten Abend vorsorglich evakuiert. Die Löscharbeiten sind schwierig. Der Boden im Hohenfenn ist teilweise torfig und weich. Schweres Gerät kann dort schnell einsinken. Deutschland fehlen zum Schulstart in mehreren Bundesländern weiter Lehrkräfte. Besonders im Osten ist die Lage angespannt. Zu wenige junge Lehrer kommen nach, während die Babyboomer in Rente gehen. Bessere Bedingungen seien deshalb eine gesamtgesellschaftliche Aufgabe, das sagt uns Bildungsforscher Dieter Domen im Interview. Zum Abschluss der Leichtathletik-EM holt Deutschland weitere Medaillen. Frederik Rupert gewinnt Gold über 3000 Meter Hindernis, Karl Bebendorf Bronze. Silber gibt's für die Mixed-Staffel über 4x100 Meter und für Speerwerferin Julia Ulbricht. Im Marathon läuft Amanal Petros zum Titel. In der Teamwertung holen die deutschen Marathonläufer Silber.
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3: Viele Wolken gibt es heute früh erstmal und ab und zu kann auch ein Schauer oder etwas Regen dabei sein. Im Süden wird's deutlich nasser, da sind kräftige Schauer und Gewitter unterwegs. Später ziehen die Richtung Alpen ab, sonst bleibt's im Verlauf öfter trocken. Dazu werden es tagsüber 19 bis 27 Grad. Morgen viele Wolken, zwischendurch auch mal Regen, maximal bis 26 Grad.
2: 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Montag früh, kurz nach 5. Schönen guten Morgen, etwas müde. Hallo.
4: Hallo, hier sind Peter und Marie für euch.
2: Land of Confusion, das ist unser nächster Song. Und das Land of Confusion kann ja auch das Traumland sein. Und wenn ihr noch in süßesten Träumen gerade wart, vielleicht durch die Luft geflogen seid oder irgendwo auf einem exotischen Markt gestanden habt oder sonst was, jetzt ist damit vorbei, denn alles nur geträumt, heißt es jetzt, denn die Realität hat uns wieder. Für Genesis war die Realität auch Sinn und Zweck dieses Songs, denn es geht um die Angst vor dem kalten Krieg und vor atomarer Aufrüstung. Hier sind Genesis, Land of Confusion.

Schönen guten Morgen, Rick Astley haben wir gerade gehört und der Mann hat nicht nur eine tolle Stimme, sondern auch eine sagenhafte Karriere hinter sich, denn mit 21 Jahren war er tatsächlich in über 25 Ländern an der Chartspitze und das, wo er noch kurze Zeit vorher in den berühmten Studios von Stock Aitken Waterman eigentlich nur der Laufbursche war, also er hat den Kaffee geholt und mal die Regler sauber gemacht, mehr war da nicht, aber so kann es gehen und insofern Hoffnung nie aufgeben, dass auch aus einem kleinen Job mal was ganz, ganz Großes wird. Und jetzt hören wir einen Song, den man eigentlich gesehen haben musste, das Video. Ihr wisst, dass das war spektakulär, dieses Video, was Pop- und Comicwelt unvergesslich zusammengebracht hat. Aha, hier sind sie mit

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1: Heute am 17. August, da beamen wir uns in das Jahr 1986. Auf Platz 1 der deutschen Singlecharts liegen Level 42 mit ihrem Sommerhit Lessons in Love. Dicht verfolgt werden Level 42 von Bananarama, die damals noch Dreier-Ladies-Kombo belegt Platz 2 mit ihrem Mega-Hit Venus. Auch die Maxi-Single-Version dieses Hits wird ein großer Erfolg in den Diskotheken der 80er. Heute im Jahr 1982 stellt die Plattenfirma Polygram ihre ersten Audio-CDs der Musikgeschichte vor. Frédéric Chopin, gespielt von Claudio Arrau, und The Visitors von Abba.

und neu dabei Prince and the Revolution. I would die for you. 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
1: Im Studio Anna Löwer. Wegen des Waldbrandes in Belgien sind Teile der NRW-Stadt Monschau evakuiert worden. Die Feuer rücken immer näher. Feuerwehrleute kämpfen weiter gegen den Großbrand im Naturschutzgebiet Hohes Venn in der Eifel. Der sich immer wieder drehende Wind erschwert den Löscheinsatz. US-Präsident Trump will die gemeinsamen Militärübungen der USA mit Südkorea deutlich zurückfahren. Das kündigte er auf seiner Online-Plattform an. Die Manöver seien teuer und wirkten auf Nordkorea unangemessen und feindlich. Gleichzeitig betonte Trump sein gutes Verhältnis zu Nordkoreas Machthaber Kim. Deutschland fehlen zum Schulstart weiter Lehrkräfte. Besonders im Osten ist die Lage angespannt. Zu wenige junge Lehrer kommen nach, während die Babyboomer in Rente gehen. Bessere Bedingungen seien deshalb eine gesamtgesellschaftliche Aufgabe, sagte uns Bildungsforscher Dieter Domen im Interview. Deutschland beendet die Leichtathletik-EM in Birmingham auf Platz 3 im Medaillenspiegel. Das deutsche Team kommt auf insgesamt 21 Medaillen, darunter 6 goldene. Erfolgreichste Nation ist Italien, Vorgastgeber Großbritannien.
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3: Viele Wolken gibt es heute früh erstmal und ab und zu kann auch ein Schauer oder etwas Regen dabei sein. Im Süden wird's deutlich nasser, da sind kräftige Schauer und Gewitter unterwegs. Später ziehen die Richtung Alpen ab, sonst bleibt's im Verlauf öfter trocken. Dazu werden es tagsüber 19 bis 27 Grad. Morgen viele Wolken, zwischendurch auch mal Regen, maximal bis 26 Grad.
4: 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Halb sechs ist durch, es ist Montag, schönen guten Morgen.
5: Hallo, Peter und Marie hier.
4: Sagen wir mal ehrlich, wie oft verschwenden wir Stunden mit irgendwelchem Unsinn, nicht? Manchmal auch schlechte Filme und weiß ich was. Dabei kommt es doch auf jede Sekunde an, das sieht man bei uns schließlich.
5: Richtig, sind ja nur 8 und in der Zeit sollt ihr dann erkennen, was ist es für ein Titel oder wer hat ihn gesungen. 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
4: Für unser 8-Sekunden-Spiel. Und bis es soweit ist, hören wir Musik von Orchestra Manoeuvres in the Dark. Enola Gay.

0: The Cure und The Love Cats. Es ist Montag und die Woche fängt doch gut an mit einem kleinen Spiel. Ihr wisst, um was es geht. 8 Sekunden. In 8 Sekunden einen Song bzw. Interpreten erkennen. Ist ja nicht so schwer und es ist auch immer wieder das Gleiche, aber es macht immer wieder Spaß und ich freue mich jetzt auf eine Mitspielerin, nämlich Jeanette.
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0: Guten Morgen, Jeanette. Peter Illmann, 80s, 80s hier. Hallo, grüße dich.
2: Hallo.
0: Sag mal, Jeanette Katzweiler, irgendwie sagt mir das was. Wir hatten schon mal gesprochen, oder? Du hast auf jeden Fall schon mal bei unseren Aktionen mitgemacht, ne? Meine ich doch.
2: Ja, ich war schon mal mit dabei, ja. Das ist in der Nähe von Kaiserslautern, nicht da.
0: Ja, genau.
2: In
0: der Nähe
2: von Hall.
0: Ja, und wie hast du den Sommer so verbracht? Urlaub schon gehabt oder kommt er noch?
2: Nee, wir fahren jetzt am Donnerstag, fahren wir in Urlaub für 3 Wochen.
0: Ah, wohin? Wohin geht's?
2: Das geht Richtung Ostsee.
0: Richtung Ostsee, das ist schön. Dann wünsche ich dir jetzt schon mal einen schönen Urlaub, aber vorher wird noch ein bisschen gearbeitet, nicht? Denn wir wollen ja unser 8-Sekunden-Spiel noch spielen. Und das, ja, ne? Sehr gut, Arbeit ist es nicht, es soll Spaß machen und das tut es ja hoffentlich auch. Du weißt ja, 8 Sekunden, ein Hit und du sagst uns einfach, wer das singt oder wie der Song heißt.
2: Ich spiele mein Bestes, ja.
0: Jo, Jeanette, los geht's. Oh Gott. Ja, so schlimm war es ja auch nicht, aber ich weiß schon, was du meinst. Es ist ein bisschen schwierig, ja.
2: Das ist jetzt mal wieder ein Song, den man zwar öfters hört, aber nicht so auf dem Schirm hat.
0: Kenne ich, ja. Du, das geht mir auch manchmal so, ich weiß das. Kann ich dir irgendwie helfen so ein bisschen oder meinst du, du bist so völlig im Düstern, dass du gar nicht raufkommst?
2: Eigentlich bin ich im Düstern. Janet Jackson wird
0: es,
2: denke ich mal, nicht sein, ne?
0: Nee, es könnte. Also ist es nicht, aber so vom Stil her, Sound her, könnte das durchaus sein.
2: Ja.
0: War eine Band, na gut. Der Song vielleicht so, da geht es um das Leben, dass man so zurück im Leben dann irgendwie ist und sing mal weiter so im Geiste. Da.
2: To Reality,
0: nicht was anderes als Reality. Also der Anfang war nicht schlecht. Back ist schon mal gut.
2: Was hast du gesagt?
0: Ja, sag's nochmal.
2: Back to Life. Back to Life. Das aber die Gruppe komme ich jetzt leider nicht drauf.
0: Das musst du auch nicht. Du bist jetzt mit ein bisschen kleinen Hilfe auf Back to Life gekommen und wir hören nochmal, ob das stimmt.
2: Okay. Okay.
0: Alles richtig gemacht und die Gruppe, super. Ja mein Gott, Soul to Soul hießen die featuring Karen Wheeler.
2: Ah, aber okay.
0: Ja, das hast du bestimmt 100 Mal schon gehört.
2: Ja, nicht
0: auf dem Sturm. Du, uns reicht ja Back to Life. Das sind die 80s, 80s Socken, die auf dem Weg zu dir sind, auf jeden Fall.
2: Super.
0: Einen schönen Sommer, einen schönen Urlaub und bis bald.
2: Dankeschön.
0: Ciao. Tschüss.
2: Ciao. Tschüss.

Es ist kurz vor sechs. Schönen guten Morgen. Mark Wahlberg, einer der bekanntesten Schauspieler in Hollywood mit Folgen wie Transformers, Planet der Affen oder auch Boogie Night. Und dieser Mann hat ja auch Musik gemacht, nämlich als Marky Mark. Und das alles hat er seinem Bruder zu verdanken. Und der war und ist Donnie Wahlberg. Und warum sage ich das alles? Er hat heute Geburtstag, wird 57 Jahre alt und das ist wirklich eine Geschichte von wahrer Bruderliebe, denn Donnie wollte seinen Bruder Mark vor seiner Vergangenheit bewahren, die viel aus Drogen und Kriminalität bestand und hat ihn deshalb sehr unterstützt, auch finanziell. Und das ist ja, wie wir wissen, gut gegangen. Also ein Danke an Donnie Wahlberg. Und er selbst hat natürlich Musik gemacht mit der Band, in der auch sein Bruder Mark war, New Kids on the Block. Und deswegen spielen wir jetzt auch von denen etwas. Und zwar ein Hit aus dem Jahr 1988, You Got It, The Right Stuff.

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1: Im Studio Anna Löwer. Wegen des Waldbrandes in Belgien sind Teile der NRW-Stadt Monschau evakuiert worden. Die Feuer rücken immer näher. Feuerwehrleute kämpfen weiter gegen den Großbrand im Naturschutzgebiet Hohes Venn in der Eifel. Der sich immer wieder drehende Wind erschwert den Löscheinsatz. US-Präsident Trump will die gemeinsamen Militärübungen der USA mit Südkorea deutlich zurückfahren. Das kündigte er auf seiner Online-Plattform an. Die Manöver seien teuer und wirkten auf Nordkorea unangemessen und feindlich. Gleichzeitig betonte Trump sein gutes Verhältnis zu Nordkoreas Machthaber Kim. Deutschland fehlen zum Schulstart weiter Lehrkräfte. Besonders im Osten ist die Lage angespannt. Zu wenige junge Lehrer kommen nach, während die Babyboomer in Rente gehen. Bessere Bedingungen seien deshalb eine gesamtgesellschaftliche Aufgabe, sagte uns Bildungsforscher Dieter Domen im Interview. Deutschland beendet die Leichtathletik-EM in Birmingham auf Platz 3 im Medaillenspiegel. Das deutsche Team kommt auf insgesamt 21 Medaillen, darunter 6 goldene. Erfolgreichste Nation ist Italien, Vorgastgeber Großbritannien.
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3: Viele Wolken gibt es heute früh erstmal und ab und zu kann auch ein Schauer oder etwas Regen dabei sein. Im Süden wird's deutlich nasser, da sind kräftige Schauer und Gewitter unterwegs. Später ziehen die Richtung Alpen ab, sonst bleibt's im Verlauf öfter trocken. Dazu werden es tagsüber 19 bis 27 Grad. Morgen viele Wolken, zwischendurch auch mal Regen, maximal bis 26 Grad.
4: 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Schon seid wieder voll informiert an diesem Montag. Es ist kurz nach 6. Guten Morgen.
5: Hallo, hier sind Peter und Marie.
4: Wir feiern Geburtstag und zwar den 73. eines Mannes, der auch heute noch ein richtig bunter Paradiesvogel ist, Kevin Rowland. Und wer jetzt sagt, wer war das denn noch? Naja, das war natürlich die Stimme der Band Dexys Midnight Runners. Inzwischen heißen sie nur noch Dexys und Kevin Rowland hat eigentlich alles übernommen, was wichtig ist für die Band. Und es gibt ein neues Album, das natürlich ganz wichtig. Es heißt schlicht und ergreifend Love, kommt Anfang September raus und die Songs des neuen Albums, die kann man live hören in Berlin. Da sind sie nämlich im Oktober im Konzert mit dabei. Schaut mal einfach in unseren Konzertkalender bei 80s80s.de, da stehen alle Termine drin. Also alles, alles Gute an Kevin Rowland zum 73. und wir hören ihn ja natürlich mit dem größten Hit seiner Band Dexys Midnight Runners und das ist und bleibt immer noch Come on, Eileen.

0: Es ist Montag, 17. August. Ich bin Peter Illmann. Schönen guten Morgen. Wenn ihr im Auto unterwegs seid und mal auf eure Mitfahrer so achtet, die neben euch vielleicht gerade an der Ampel halten und die sind wild am Gestikulieren und mitsingen, dann ist die Wahrscheinlichkeit sehr groß, dass sie 80s hören und gerade einen unserer Hits mitsingen. 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

ABC und Poison Arrow. So, kommen wir zu eurer Lieblingsband. Ich weiß das von vielen, vielen Zuschriften und Anrufen. Depeche Mode sind angesagt. Und ich glaube, der große Erfolg der Band heute liegt auch einfach daran, dass Dave Gahan sehr, sehr authentisch wirkt. Denn er hat tatsächlich alle Schattenseiten, Höhen und Tiefen des Lebens kennengelernt. Aber auch damals in den 80ern klangen sie sehr authentisch. Und das macht sie, glaube ich, bis heute eben aus. Hier sind Depeche Mode und Never Let Me Down Again.

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1: Im Studio Anna Löwer. Feuerwehrleute aus Belgien und Deutschland kämpfen weiter gegen den Großbrand im Naturschutzgebiet Hohes Venn. Auf deutscher Seite mussten am Abend mehrere Straßenzüge der Stadt Monschau vorsichtshalber evakuiert werden. In mehreren Bundesländern startet heute die Schule wieder und der Lehrermangel bleibt ein Problem. Mehr als jeder dritte Lehrer ist 50 oder älter, junge Kollegen kommen nur langsam nach. Besonders gesucht werden Lehrkräfte in den MINT-Fächern, also Mathe, Informatik, Naturwissenschaften und Technik. US-Präsident Trump will die gemeinsamen Militärübungen der USA mit Südkorea deutlich zurückfahren. Das kündigte er auf seiner Online-Plattform an. Die Manöver seien teuer und wirkten auf Nordkorea unangemessen und feindlich. Gleichzeitig betonte Trump sein gutes Verhältnis zu Nordkoreas Machthaber Kim. 21 Medaillen, davon 6 goldene. Bilanz des deutschen Leichtathletikteams bei den Europameisterschaften im britischen Birmingham. Am letzten Tag holten Marathonläufer Amanal Petros und 3000 Meter Hindernisläufer Frederik Ruppert jeweils Gold. Silber ging unter anderem an die 4x100 Meter Mixed-Staffel.
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3: Viele Wolken gibt es heute früh erstmal und ab und zu kann auch ein Schauer oder etwas Regen dabei sein. Im Süden wird's deutlich nasser, da sind kräftige Schauer und Gewitter unterwegs. Später ziehen die Richtung Alpen ab, sonst bleibt's im Verlauf öfter trocken. Dazu werden es tagsüber 19 bis 27 Grad. Morgen viele Wolken, zwischendurch auch mal Regen, maximal bis 26 Grad.
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4: Halb sieben ist durch an diesem Montag. Guten Morgen.
5: Hallo, Peter und Marie hier. Es gibt ehrlich gesagt montags nicht viele Gründe, außerhalb der Ferien gut gelaunt aufzustehen. Aber ein Grund ist auf jeden Fall erstens, dass du da bist, Peter. Und zweitens, dass du uns montags immer eine neue Podcast-Folge von Peters Pop-Story mitbringst. Also eine extra lange Version von einem spannenden Fakt rund um den 80-Hit.
4: Nur so viel schon mal zum Inhalt. Es geht um eine Tierarztrechnung und um den Rat eines Vaters. Ohne beides wäre vielleicht die Karriere dieses Mannes nie zu dem geworden, was sie ist. Und letztlich hat sie zur Band Journey geführt. Und wenn ihr jetzt völlig verwirrt seid, ja, dann wartet mal ein paar Minuten, dann erzähle ich euch Näheres. Jetzt aber erstmal Musik von Rick Astley, Together Forever. 80s.

0: Cameo und Urlaub. Ich wünsche euch einen schönen Montagmorgen.
1: Peter und Marie hier für euch. Es ist wieder soweit. Der Montag heißt, ihr geht voller Vorfreude in die kostenfreie 80s Sender-App oder auf 80s.de und findet dort eine neue Folge von Peters Popstory in Podcastlänge.
0: Und heute geht's um den Song Don't Stop Believing von Journey. Und es geht um den Mann, der diesen Song geschrieben hat. Und das war schon ein weiter Weg mit sehr vielen Stationen. All das werdet ihr in der Popstory hören. Denn Jonathan Cain, der Mann hinter diesem Song, war ziemlich arm in Hollywood und wusste eigentlich nicht weiter, aber sein Vater hat ihn immer wieder gerettet und ihm immer wieder Mut zugesprochen, bis er dann tatsächlich bei der Band Journey gelandet ist. Die ganze Story, wie gesagt, ab sofort auf 80s80s.de oder in der 80s80s App. Den Song, den hören wir jetzt schon mal. Journey und Don't Stop Believing.

0: Peter und Marie hier bei 80s 80s. Hi.
1: Ja, hi. Hier gibt's den coolen Sound der 80er und den haben wir für euch auch noch galaktisch sortiert in der kostenfreien Sender-App und im Web. Da findet ihr rund um die Uhr das Beste aus, zum Beispiel Wave, Dance oder Love-Songs.
0: Und wir gehen nochmal rein in das Italo-Disco-Radio. Da hören wir gleich Sabrina. Sie war in Italien und auch in anderen europäischen Ländern ein richtig, richtig großer Star. Lag natürlich ein bisschen auch an ihrer Figur im Aussehen, das muss man dazu sagen. Drei Hits hatte sie, diesen hier zum Beispiel. Hot Girl hieß das.
1: Redest du von mir? Ja, das ist mein Einsatz, ich hab's gemerkt. Klar, außerdem hatte sie noch All of Me, der landete auf Platz 16.
0: Hat sie natürlich noch viel mehr Hits gehabt, sogar im Rock-Segment. Die waren bei uns allerdings nicht mehr zu hören. Dafür aber ihr allergrößter Hit, der bei uns bis auf Platz 2 kam. Und das war Summertime Love, first Sabrina. 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
1: Im Studio Anna Löwer. Feuerwehrleute aus Belgien und Deutschland kämpfen weiter gegen den Großbrand im Naturschutzgebiet Hohes Venn. Auf deutscher Seite mussten am Abend mehrere Straßenzüge der Stadt Monschau vorsichtshalber evakuiert werden. In mehreren Bundesländern startet heute die Schule wieder und der Lehrermangel bleibt ein Problem. Mehr als jeder dritte Lehrer ist 50 oder älter, junge Kollegen kommen nur langsam nach. Besonders gesucht werden Lehrkräfte in den MINT-Fächern, also Mathe, Informatik, Naturwissenschaften und Technik. Bundesfinanzminister Klingbeil will sich für bessere steuerliche Bedingungen für Start-ups stark machen. Es solle mehr privates Kapital in junge Firmen fließen, sagte Klingbeil dem Redaktionsnetzwerk Deutschland. Der SPD-Politiker will heute in Berlin mit Gründern sprechen. 21 Medaillen, davon 6 goldene. Bilanz des deutschen Leichtathletikteams bei den Europameisterschaften im britischen Birmingham. Am letzten Tag holten Marathonläufer Amanal Petros und 3000 Meter Hindernisläufer Frederik Ruppert jeweils Gold. Silber ging unter anderem an die 4x100 Meter Mixed-Staffel.
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3: Wolkig ist es heute Morgen erstmal und gerade im Süden und Südosten sind noch kräftige Schauer und Gewitter dabei, die später Richtung Alpen abziehen. Sonst gibt's Sonne und Wolken, ab und zu auch mal einen Schauer. Im Westen wird's im Laufe des Tages meist trocken. Die Höchstwerte liegen zwischen 19 und 27 Grad. Morgen dann öfter Sonne, aber viele Wolken sind auch dabei. Vereinzelt fällt Regen, maximal bis 26 Grad.
4: 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Das Schöne am Autofahren ist ja, dass man da voll ausleben kann, was man gerade im Radio hört, nämlich mitsingen kann und gestikulieren, alles das. 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Jetzt erstmal Simply Red, Come to My Aid.

0: Die Pet Shop Boys waren das mit Always on My Mind. Ich weiß, viele von euch, die hören ja 80s morgens zum Kaffee, bei der Arbeit, aber vor allem natürlich auch auf den Fahrten zur Arbeit oder vielleicht auch in den Urlaub, wo immer auch hin wollt. Und um Autofahren geht's ganz besonders bei unserer Aktion. 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
1: Heute am 17. August, da beamen wir uns in das Jahr 1986. Auf Platz 1 der deutschen Singlecharts liegen Level 42 mit ihrem Sommerhit Lessons in Love. Verfolgt werden Level 42 von Bananarama, die damals noch Dreier-Ladies-Kombo, belegt Platz 2 mit ihrem Mega-Hit Venus. Auch die Maxi-Single-Version dieses Hits wird ein großer Erfolg in den Diskotheken der 80er. Heute im Jahr 1982 stellt die Plattenfirma Polygram ihre ersten Audio-CDs der Musikgeschichte vor. Frédéric Chopin, gespielt von Claudio Arrau, und The Visitors von

und neu dabei The Smiths. This Charming Man. 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
1: Im Studio Anna Löwer. Feuerwehrleute aus Aachen helfen beim größten Waldbrand in Belgiens Geschichte. Sie löschen im belgischen Küchelscheid nahe Monschau. Wegen wechselnden Windes ließ die NRW-Stadt Monschau Ortsteile evakuieren. Die Flammen haben sich inzwischen auf mehr als 2700 Hektar ausgedehnt. Deutschland fehlen zum Schulstart weiter Lehrkräfte. Besonders im Osten ist die Lage angespannt. Zu wenige junge Lehrer kommen nach, während die Babyboomer in Rente gehen. Bessere Bedingungen seien deshalb eine gesamtgesellschaftliche Aufgabe, sagte uns Bildungsforscher Dieter Domen im Interview. Bundesfinanzminister Klingbeil will sich für bessere steuerliche Bedingungen für Start-ups stark machen. Es solle mehr privates Kapital in junge Firmen fließen, sagte Klingbeil dem Redaktionsnetzwerk Deutschland. Der SPD-Politiker will heute in Berlin mit Gründern sprechen. Deutschland beendet die Leichtathletik-EM in Birmingham auf Platz 3 im Medaillenspiegel. Das deutsche Team kommt auf insgesamt 21 Medaillen, darunter 6 goldene. Erfolgreichste Nation ist Italien, Vorgastgeber Großbritannien.
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3: Wolkig ist es heute Morgen erstmal und gerade im Süden und Südosten sind noch kräftige Schauer und Gewitter dabei, die später Richtung Alpen abziehen. Sonst gibt's Sonne und Wolken, ab und zu auch mal einen Schauer. Im Westen wird's im Laufe des Tages meist trocken. Die Höchstwerte liegen zwischen 19 und 27 Grad. Morgen dann öfter Sonne, aber viele Wolken sind auch dabei. Vereinzelt fällt Regen, maximal bis 26 Grad.
4: 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Es ist kurz nach 7:30 an diesem Montag. Peter und Marie hier im Studio. Guten Morgen.
5: Ja, hallo, schönen Montag.
4: Sagen wir mal ehrlich, wie oft verschwenden wir Stunden mit irgendwelchem Unsinn, nicht? Manchmal auch schlechte Filme und weiß ich was. Dabei kommt es doch auf jede Sekunde an. Das sieht man bei uns schließlich.
5: Richtig, sind ja nur 8. Und in der Zeit sollt ihr dann erkennen, was ist es für ein Titel oder wer hat ihn gesungen. 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
4: Für unser 8-Sekunden-Spiel. Bis es dann losgeht, hören wir Musik. Survivor, Burning Heart.

0: Es ist Montag und die Woche fängt doch gut an mit einem kleinen Spiel. Ihr wisst, um was es geht. Acht Sekunden. In acht Sekunden einen Song bzw. Interpreten erkennen. Ist ja nicht so schwer und es ist auch immer wieder das Gleiche, aber es macht immer wieder Spaß und ich freue mich jetzt auf eine Mitspielerin, nämlich Jeanette.
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0: Guten Morgen, Jeanette. Peter Illmann, 80s, 80s hier. Hallo, grüße dich.
2: Hallo.
0: Sag mal, Jeanette Katzweiler, irgendwie sagt mir das was. Wir hatten schon mal gesprochen, ne? Du hast auf jeden Fall schon mal bei uns in Aktion mitgemacht, ne? Meine ich doch.
2: Ja, ich war schon mal mit dabei, ja. Das ist in der Nähe von Kaiserslautern, liegt da.
0: Ja, genau.
2: In der Kühlenhall.
0: Ja, und wie hast du den Sommer so verbracht? Urlaub schon gehabt oder kommt er noch?
2: Nee, wir fahren jetzt am Donnerstag, fahren wir in Urlaub für 3 Wochen.
0: Ah, wohin? Wohin geht's?
2: Das geht Richtung Ostsee.
0: Richtung Ostsee, das ist schön. Dann wünsche ich dir jetzt schon mal einen schönen Urlaub, aber vorher wird noch ein bisschen gearbeitet, nicht? Denn wir wollen ja unser 8-Sekunden-Spiel noch spielen. Und das, ja, ne? Sehr gut, Arbeit ist es nicht, es soll Spaß machen und das tut es ja hoffentlich auch. Du weißt ja, 8 Sekunden, ein Hit und du sagst uns einfach, wer das singt oder wie der Song heißt.
2: Ich spiele mein Bestes, ja.
0: Jo, Jeanette, los geht's.
2: Oh Gott.
0: Ja, so schlimm war es ja auch nicht, aber ich weiß schon, was du meinst. Es ist ein bisschen schwierig, ja.
2: Das ist jetzt mal wieder ein Song, den man zwar öfters hört, aber nicht so auf dem Schirm hat.
0: Kenne ich, ja. Du, das geht mir auch manchmal so, ich weiß das. Kann ich dir irgendwie helfen so ein bisschen oder meinst du, du bist so völlig im Düstern, dass du gar nicht raufkommst?
2: Ich bin nicht im Düstern. Janet Jackson wird, denke ich mal, nicht sein, ne?
0: Nee, es könnte. Also ist es nicht, aber so vom Stil her, Sound her, könnte das durchaus sein.
2: Ja.
0: War eine Band, na gut. Der Song vielleicht so, da geht es um das Leben, dass man so zurück im Leben dann irgendwie ist und sing mal weiter so im Geiste. Da. To Reality nicht was anderes als Reality. Also der Anfang war nicht schlecht. Back ist schon mal gut.
2: Was hast du gesagt?
0: Ja, sag's nochmal.
2: Back to Life. Aber die Gruppe komme ich jetzt leider nicht drauf.
0: Das musst du auch nicht. Du bist jetzt mit ein bisschen deiner Hilfe auf Back to Life gekommen und wir hören nochmal, ob das stimmt.
2: Okay. Okay.
0: Alles richtig gemacht und die Gruppe, super. Ja mein Gott, Soul to Soul hießen die featuring Karen Wheeler.
2: Aber
0: das hast du bestimmt 100 Mal schon gehört.
2: Ich hab nicht auf den Sturm.
0: Du, uns reicht ja Back to Life. Das

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3: Es geht diesmal um Billy Idol. Als er mit seiner ehemaligen Band Generation X auf Japan-Tour war, da ging er abends mal auch in eine Diskothek in Tokio. Da sah er tatsächlich, was es sonst nirgendwo auf der Welt eigentlich gab, viele junge Menschen, die offenbar lieber mit ihren Reflexionen in den verspiegelten Wänden tanzten, als mit irgendjemand anderem. Das hat den Vorteil, dass man keinem auf die Füße treten kann, aber das hat ihn sehr, sehr gewundert, beeinflusst, vor allem zu seinem Song, den er dann gemacht hat. Dancing with Myself. Hier ist Billy Idol.

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1: Im Studio Anna Löwer. Feuerwehrleute aus Aachen helfen beim größten Waldbrand in Belgiens Geschichte. Sie löschen im belgischen Küchelscheid nahe Monschau. Wegen wechselnden Windes ließ die NRW-Stadt Monschau Ortsteile evakuieren. Die Flammen haben sich inzwischen auf mehr als 2700 Hektar ausgedehnt. Deutschland fehlen zum Schulstart weiter Lehrkräfte. Besonders im Osten ist die Lage angespannt. Zu wenige junge Lehrer kommen nach, während die Babyboomer in Rente gehen. Bessere Bedingungen seien deshalb eine gesamtgesellschaftliche Aufgabe, sagte uns Bildungsforscher Dieter Domen im Interview. US-Präsident Trump will die gemeinsamen Militärübungen der USA mit Südkorea deutlich zurückfahren. Das kündigte er auf seiner Online-Plattform an. Die Manöver seien teuer und wirkten auf Nordkorea unangemessen und feindlich. Gleichzeitig betonte Trump sein gutes Verhältnis zu Nordkoreas Machthaber Kim. Deutschland beendet die Leichtathletik-EM in Birmingham auf Platz 3 im Medaillenspiegel. Das deutsche Team kommt auf insgesamt 21 Medaillen, darunter 6 goldene. Erfolgreichste Nation ist Italien, Vorgastgeber Großbritannien.
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3: Wolkig ist es heute Morgen erstmal und gerade im Süden und Südosten sind noch kräftige Schauer und Gewitter dabei, die später Richtung Alpen abziehen. Sonst gibt's Sonne und Wolken, ab und zu auch mal einen Schauer. Im Westen wird's im Laufe des Tages meist trocken. Die Höchstwerte liegen zwischen 19 und 27 Grad. Morgen dann öfter Sonne, aber viele Wolken sind auch dabei. Vereinzelt fällt Regen, maximal bis 26 Grad.
4: P-I-M. 8 Uhr ist durch und bei uns geht's weiter. In der Morning Show sind Peter und Marie.
5: Hallo, schönen Montag.
4: Wir feiern Geburtstag und zwar den 73. eines Mannes, der auch heute noch ein richtig bunter Paradiesvogel ist, Kevin Rowland. Und wer jetzt sagt, wer war das denn noch? Naja, das war natürlich die Stimme der Band Dexys Midnight Runners. Inzwischen heißen sie nur noch Dexys und Kevin Rowland hat eigentlich alles übernommen, was wichtig ist für die Band. Und es gibt ein neues Album, das ist natürlich ganz wichtig. Es heißt schlicht und ergreifend Love, kommt Anfang September raus. Und die Songs des neuen Albums, die kann man live hören in Berlin. Da sind sie nämlich im Oktober im Konzert mit dabei. Schaut mal einfach in unseren Konzertkalender bei 80s80s.de. Da stehen alle Termine drin. Also alles, alles Gute an Kevin Rowland zum 73. Und wir hören ihn ja natürlich mit dem größten Hit seiner Band Dexys Midnight Runners. Und das ist und bleibt immer noch Come On, Eileen.

0: Es ist Montag, 17. August. Ich bin Peter Illmann. Schönen guten Morgen. Wenn ihr im Auto unterwegs seid und mal auf eure Mitfahrer so achtet, die neben euch vielleicht gerade an der Ampel halten und die sind wild am Gestikulieren und mitsingen, dann ist die Wahrscheinlichkeit sehr groß, dass sie 80s hören und gerade einen unserer Hits mitsingen. 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

George Michael und Father Figure. So, kommen wir zu eurer Lieblingsband. Ich weiß das von vielen, vielen Zuschriften und Anrufen. Depeche Mode sind angesagt. Und ich glaube, der große Erfolg der Band heute liegt auch einfach daran, dass Dave Gahan sehr, sehr authentisch wirkt. Denn er hat tatsächlich alle Schattenseiten, Höhen und Tiefen des Lebens kennengelernt. Aber auch damals in den 80ern klangen sie sehr authentisch. Und das macht sie, glaube ich, bis heute eben aus. Hier sind Depeche Mode und People Rock People.

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1: Im Studio Anna Löwer. Wegen des Waldbrandes in Belgien sind Teile der NRW-Stadt Monschau evakuiert worden. Die Feuer rücken immer näher. Feuerwehrleute kämpfen weiter gegen den Großbrand im Naturschutzgebiet Hohes Venn in der Eifel. Der sich immer wieder drehende Wind erschwert den Löscheinsatz. In mehreren Bundesländern startet heute die Schule wieder und der Lehrermangel bleibt ein Problem. Mehr als jeder dritte Lehrer ist 50 oder älter, junge Kollegen kommen nur langsam nach. Besonders gesucht werden Lehrkräfte in den MINT-Fächern, also Mathe, Informatik, Naturwissenschaften und Technik. Bonnie Tyler wird heute in ihrer walisischen Heimat beigesetzt. Die Rocksängerin, die mit Hits wie It's a Heartache oder Total Eclipse of the Heart bekannt wurde, war Anfang Juli im Alter von 75 Jahren gestorben. 21 Medaillen, davon 6 goldene. Bilanz des deutschen Leichtathletikteams bei den Europameisterschaften im britischen Birmingham. Am letzten Tag holten Marathonläufer Amanal Petros und 3000 Meter Hindernisläufer Frederik Ruppert jeweils Gold. Silber ging unter anderem an die 4x100 Meter Mixed-Staffel.
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3: Wolkig ist es heute Morgen erstmal und gerade im Süden und Südosten sind noch kräftige Schauer und Gewitter dabei, die später Richtung Alpen abziehen. Sonst gibt's Sonne und Wolken, ab und zu auch mal einen Schauer. Im Westen wird's im Laufe des Tages meist trocken. Die Höchstwerte liegen zwischen 19 und 27 Grad. Morgen dann öfter Sonne, aber viele Wolken sind auch dabei. Vereinzelt fällt Regen, maximal bis 26 Grad.
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4: Es ist kurz nach 8:30. Schönen guten Morgen am Montag.
5: Hallo, Peter und Marie sind für euch am Start. Es gibt ehrlich gesagt montags nicht viele Gründe, außerhalb der Ferien gut gelaunt aufzustehen. Aber ein Grund ist auf jeden Fall erstens, dass du da bist, Peter. Und zweitens, dass du uns montags immer eine neue Podcast-Folge von Peters Pop-Story mitbringst. Also eine extra lange Version von einem spannenden Fakt rund um den 80-Hit.
4: Nur so viel schon mal zum Inhalt. Es geht um eine Tierarztrechnung und um den Rat eines Vaters. Ohne beides wäre vielleicht die Karriere dieses Mannes nie zu dem geworden, was sie ist. Und letztlich hat sie zur Band Journey geführt. Und wenn ihr jetzt völlig verwirrt seid, ja, dann wartet mal ein paar Minuten, dann erzähle ich euch Näheres. Jetzt aber erstmal Musik von Level 42, Lessons in Love.

0: Out of Touch. Ich wünsche euch einen schönen Montagmorgen.
1: Peter und Marie hier für euch. Es ist wieder soweit. 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
0: 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Und das war schon ein weiter Weg mit sehr vielen Stationen. All das werdet ihr in der Popstory hören. Denn Jonathan Cain, der Mann hinter diesem Song, war ziemlich arm in Hollywood und wusste eigentlich nicht weiter, aber sein Vater hat ihn immer wieder gerettet und ihm immer wieder Mut zugesprochen, bis er dann tatsächlich bei der Band Journey gelandet ist. Die ganze Story, wie gesagt, ab sofort auf 8080s.de oder in der 8080s App. Den Song, den hören wir jetzt schon mal. Journey und Don't Stop Believing.

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2: Ja, manchmal quält man sich da fast ein bisschen, aber eigentlich braucht ihr euch nur für ein Genre entscheiden und dann habt ihr die ganze Vielfalt der 80er Musik in einem Radio. 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
1: Und da gibt's natürlich auch das Dinner-Party-Radio. Daraus gibt's jetzt eine Künstlerin, die tatsächlich in Münster geboren worden ist. Sie hat einen riesen Hit gehabt, danach nicht mehr so ganz viel. Gute Musik hat sie immer gemacht, aber der ganz große Erfolg blieb dann doch aus. Aber mit diesem Hit ist sie verbunden und da steht sie für. Tanita Tikaram heißt die Frau und hier ist ihr Riesenhit.

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1: Im Studio Anna Löwer. Wegen des Waldbrandes in Belgien sind Teile der NRW-Stadt Monschau evakuiert worden. Die Feuer rücken immer näher. Feuerwehrleute kämpfen weiter gegen den Großbrand im Naturschutzgebiet Hohes Venn in der Eifel. Der sich immer wieder drehende Wind erschwert den Löscheinsatz. Mehr Migranten und abgelehnte Asylsuchende verlassen Deutschland freiwillig. Im ersten Jahr waren es gut 9.200 Menschen, so die Funke-Zeitungen. Das sind fast 2.000 mehr als im Vorjahreszeitraum. Der Bund unterstützt die Rückkehr mit speziellen Programmen. In mehreren Bundesländern startet heute die Schule wieder und der Lehrermangel bleibt ein Problem. Mehr als jeder dritte Lehrer ist 50 oder älter, junge Kollegen kommen nur langsam nach. Besonders gesucht werden Lehrkräfte in den MINT-Fächern, also Mathe, Informatik, Naturwissenschaften und Technik. Deutschland beendet die Leichtathletik-EM in Birmingham auf Platz 3 im Medaillenspiegel. Das deutsche Team kommt auf insgesamt 21 Medaillen, darunter 6 goldene. Erfolgreichste Nation ist Italien, Vorgastgeber Großbritannien.
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3: Wolkig ist es heute Vormittag und vor allem südlich der Donau sind kräftige Schauer und Gewitter unterwegs. Im Lauf des Tages wird es im Westen und in der Mitte oft trockener. Dazu liegen die Höchstwerte bei 19 bis 27 Grad. Morgen gibt's dann wieder viele Wolken und ab und zu kräftigen Regen, maximal bis 28 Grad.
4: 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Das Schöne am Autofahren ist ja, dass man da voll ausleben kann, was man gerade im Radio hört, nämlich mitsingen kann und gestikulieren, alles das. Und da hört höchstens der Mitfahrer oder die Mitfahrerin zu oder auch im Zweifel zwar gar keiner. Und insofern könnt ihr das natürlich toll machen. Und wenn ihr das Ganze uns noch schickt, wie ihr da abfeiert, dann könnt ihr was zu gewinnen. Was, wie, warum, das erfahrt ihr in ein paar Minuten. Jetzt erstmal King, Love and Pride.

0: Dancing on the Ceiling, Lionel Richie. Einen schönen Montagmorgen. Ich weiß, viele von euch, die hören ja 80s morgens zum Kaffee, bei der Arbeit, aber vor allem natürlich auch auf den Fahrten zur Arbeit oder vielleicht auch in den Urlaub, wo immer auch hin wollt. Und um Autofahren geht's ganz besonders bei unserer Aktion. 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
1: Heute am 17. August, da beamen wir uns in das Jahr 1986. Auf Platz 1 der deutschen Singlecharts liegen Level 42 mit ihrem Sommerhit Lessons in Love. Dicht verfolgt werden Level 42 von Bananarama, die damals noch Dreier-Ladies-Kombo belegt Platz 2 mit ihrem Mega-Hit Venus. Auch die Maxi-Single-Version dieses Hits wird ein großer Erfolg in den Diskotheken der 80er. Heute im Jahr 1982 stellt die Plattenfirma Polygram ihre ersten Audio-CDs der Musikgeschichte vor. Frédéric Chopin, gespielt von Claudio Arrau, und The Visitors von

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1: Im Studio Anna Löwer. Feuerwehrleute aus Belgien und Deutschland kämpfen weiter gegen den Großbrand im Naturschutzgebiet Hohes Venn. Auf deutscher Seite mussten am Abend mehrere Straßenzüge der Stadt Monschau vorsichtshalber evakuiert werden. Mehr Migranten und abgelehnte Asylsuchende verlassen Deutschland freiwillig. Im ersten Jahr waren es gut 9.200 Menschen, so die Funke-Zeitungen. Das sind fast 2.000 mehr als im Vorjahreszeitraum. Der Bund unterstützt die Rückkehr mit speziellen Programmen. Deutschland fehlen zum Schulstart weiter Lehrkräfte. Besonders im Osten ist die Lage angespannt. Zu wenige junge Lehrer kommen nach, während die Babyboomer in Rente gehen. Bessere Bedingungen seien deshalb eine gesamtgesellschaftliche Aufgabe, sagte uns Bildungsforscher Dieter Domen im Interview. US-Schauspielerin Hayden Panettiere ist mit 36 Jahren gestorben. Das bestätigte ihr Vater dem Sender ABC. Bekannt wurde sie etwa durch Serien wie Heroes und die Scream-Filme. Eine Todesursache ist bislang nicht bekannt. Früher war sie mit dem Ex-Boxer und jetzigem Kiewer Bürgermeister Wladimir Klitschko verlobt. Sie haben eine Tochter.
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3: Wolkig ist es heute Vormittag und vor allem südlich der Donau sind kräftige Schauer und Gewitter unterwegs. Im Lauf des Tages wird es im Westen und in der Mitte oft trockener. Dazu liegen die Höchstwerte bei 19 bis 27 Grad. Morgen gibt's dann wieder viele Wolken und ab und zu kräftigen Regen, maximal bis 28 Grad.
4: Es ist 9:30 in Deutschland. Schönen guten Morgen. Musiker auf der Bühne haben ja so ihre Rituale. Ich habe das bei Nena gesehen, auch bei Kim Wilde mit ihrer Band und auch Billy Ocean macht das. Da stehen die Musiker kurz vor dem Auftritt alle in einem Kreis und gucken so halb auf den Boden und meistens wird auch irgendwas gesagt. Aber was, das erfährt man natürlich als Außenstehender gar nicht. Ob das einfach nur ist, alles Gute oder es wird gelingen, ich weiß es nicht. Müssen wir Billy Ocean mal fragen, denn der hat es zuletzt auch gemacht. In Glasgow, da war nämlich sein letzter Auftritt und das wird auch bei den künftigen Auftritten so sein. Er tourt nämlich gerade durch England und Irland. Hier ist Billy Ocean, Loverboy.

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3: Es geht diesmal um Billy Idol, als er mit seiner ehemaligen Band Generation X auf Japan-Tour war. Da ging er abends mal auch in eine Diskothek in Tokio. Da sah er tatsächlich, was es sonst nirgendwo auf der Welt eigentlich gab, viele junge Menschen, die offenbar lieber mit ihren Reflexionen in den verspiegelten Wänden tanzten, als mit irgendjemand anderem. Das hat den Vorteil, dass man keinem auf die Füße treten kann, aber das hat ihn sehr, sehr gewundert, beeinflusst, vor allem zu seinem Song, den er dann gemacht hat. Dancing with Myself. Hier ist Billy Idol.

Es geht auf 10 Uhr zu. Schönen guten Morgen in der Morning Show. Ich bin Peter Illmann. Mark Wahlberg, einer der bekanntesten Schauspieler in Hollywood mit Folgen wie Transformers, Planet der Affen oder auch Boogie Night. Und dieser Mann hat ja auch Musik gemacht, nämlich als Marky Mark. Und das alles hat er seinem Bruder zu verdanken. Und der war und ist Donnie Wahlberg. Und warum sage ich das alles? Er hat heute Geburtstag, wird 57 Jahre alt und das ist wirklich eine Geschichte von wahrer Bruderliebe, denn Donnie wollte seinen Bruder Mark vor seiner Vergangenheit bewahren, die viel aus Drogen und Kriminalität bestand und hat ihn deshalb sehr unterstützt, auch finanziell. Und das ist ja, wie wir wissen, gut gegangen. Also ein Danke an Donnie Wahlberg. Und er selbst hat natürlich Musik gemacht mit der Band, in der auch sein Bruder Mark war, New Kids on the Block. Und deswegen spielen wir jetzt auch von denen etwas. Und zwar ein Hit aus dem Jahr 1988, You Got It, The Right.

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1: Im Studio Anna Löwer. Feuerwehrleute aus Belgien und Deutschland kämpfen weiter gegen den Großbrand im Naturschutzgebiet Hohes Venn. Auf deutscher Seite mussten am Abend mehrere Straßenzüge der Stadt Monschau vorsichtshalber evakuiert werden. In mehreren Bundesländern startet heute die Schule wieder und der Lehrermangel bleibt ein Problem. Mehr als jeder dritte Lehrer ist 50 oder älter, junge Kollegen kommen nur langsam nach. Besonders gesucht werden Lehrkräfte in den MINT-Fächern, also Mathe, Informatik, Naturwissenschaften und Technik. Mehr Migranten und abgelehnte Asylsuchende verlassen Deutschland freiwillig. Im ersten Jahr waren es gut 9.200 Menschen, so die Funke-Zeitungen. Das sind fast 2.000 mehr als im Vorjahreszeitraum. Der Bund unterstützt die Rückkehr mit speziellen Programmen. Bundesfinanzminister Klingbeil will sich für bessere steuerliche Bedingungen für Start-ups stark machen. Es solle mehr privates Kapital in junge Firmen fließen, sagte Klingbeil dem Redaktionsnetzwerk Deutschland. Der SPD-Politiker will heute in Berlin mit Gründern sprechen.
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3: Wolkig ist es heute Vormittag und vor allem südlich der Donau sind kräftige Schauer und Gewitter unterwegs. Im Lauf des Tages wird es im Westen und in der Mitte oft trockener. Dazu liegen die Höchstwerte bei 19 bis 27 Grad. Morgen gibt's dann wieder viele Wolken und ab und zu kräftigen Regen, maximal bis 28 Grad.
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6: Kurz nach 10, schön, dass ihr dabei seid. Ich bin Torte, kommt gut in die neue Woche, ob wieder at work, am Schreibtisch oder in der Werkstatt oder noch gemütlich in euren Sommerferien. Wir sorgen für gute Laune mit dem coolen Sound der 80er und euren Lieblingstracks, wie hier jetzt das erfolgreichste britische Synthie-Pop-Duo, die Pet Shop Boys mit It's a Sin.

0: konsequent den eigenen Weg gegangen. Mitch Ewer über Eurythmics. Here comes the rain.
1: Kurz bevor dieser Song erschien, habe ich die Eurythmics getroffen. Sie hatten gerade Sweet Dreams in ihrer kleinen Wohnung in London aufgenommen und angefangen, ihre eigene Musik zu machen. In einer Zeit, in der Synthesizer überall waren, hatten sie die Fähigkeit, all das auszublenden und konsequent ihren eigenen Weg zu gehen.
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0: rein. Ja, Kenny Bells mit Good Thing bei 80s. 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
2: 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Und das war schon ein weiter Weg mit sehr vielen Stationen. All das werdet ihr in der Pop-Story hören. Denn Jonathan Cain, der Mann hinter diesem Song, war ziemlich arm in Hollywood und wusste eigentlich nicht weiter, aber sein Vater hat ihn immer wieder gerettet und ihm immer wieder Mut zugesprochen, bis er dann tatsächlich bei der Band Journey gelandet ist. Die ganze Story, wie gesagt, ab sofort auf 80s80s.de oder in der 80s80s App. Den Song, den hören wir jetzt schon mal. Journey und Don't Stop Believing.

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1: Nochmal ein neues von Whitney Houston. Ja, letzte Woche haben wir über die große Auktion aus dem Whitney Houston Nachlass berichtet. Bühnenkleidung, private Gegenstände von ihr lagen da unter dem Hammer. Und jetzt freuen sich die Fans über eine Whitney Barbie. Schillernd und strahlend, wie zu den besten Zeiten. Ja, der Look und das Outfit erinnern an das 87er-Video von I Wanna Dance With Somebody. Die Barbie hat ein lilafarbenes Kleid, schimmernde High Heels, große Ohrringe und natürlich Whitneys unverwechselbare Lockenmähne. Entstanden ist die Figur in enger Zusammenarbeit mit ihrem Nachlass. Sie gehört zur Barbie Signature Series. Da gehören auch Puppen von 80er-Stars wie zum Beispiel Kylie Minogue dazu oder Diana Ross, Tina Turner, Elton John. Kurz nach Whitneys 63. Geburtstag am 9. August und 14 Jahre nach ihrem Tod gibt es sie jetzt also auch als kleine Barbie. Whitney, rest in peace. Mehr News.

0: 个是吃肉，哦，一起看，是吗？
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Ihr hört den coolen Sound der 80er, 80s, 80s hier. Ich wette, ihr habt montags auch immer so einen Durchhänger vom Wochenende oder viele von euch auch von den Sommerferien. Für die nötige Energie zum Wochenstart hier jetzt ein Song aus unserem Dance Radio. 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Über das Dance Radio genießt ihr durchweg nur die coolsten Dance-Floor-Banger der 80s, wie jetzt benannt nach der gleichnamigen Tanzmusikstilrichtung 1984. Hier ist für euch Evelyn Thomas mit... Hi.

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1: Im Studio Anna Löwer. Die Bundeswehr unterstützt Belgien im Kampf gegen den großen Waldbrand im Naturschutzgebiet Hohes Venn. Laut Verteidigungsministerium werden 2 Hubschrauber mit Löschwasserbehältern bereitgestellt. Ein Teil des Eifelortes Monschau in NRW wurde am Abend evakuiert. Deutschland fehlen zum Schulstart weiter Lehrkräfte. Besonders im Osten ist die Lage angespannt. Zu wenige junge Lehrer kommen nach, während die Babyboomer in Rente gehen. Bessere Bedingungen seien deshalb eine gesamtgesellschaftliche Aufgabe, sagte uns Bildungsforscher Dieter Domen im Interview. Mehr Migranten und abgelehnte Asylsuchende verlassen Deutschland freiwillig. Im ersten Jahr waren es gut 9.200 Menschen, so die Funke-Zeitungen. Das sind fast 2.000 mehr als im Vorjahreszeitraum. Der Bund unterstützt die Rückkehr mit speziellen Programmen. US-Schauspielerin Hayden Panettiere ist mit 36 Jahren gestorben. Das bestätigte ihr Vater dem Sender ABC. Bekannt wurde sie etwa durch Serien wie Heroes und die Scream-Filme. Früher war sie mit dem Ex-Boxer Wladimir Klitschko verlobt. Eine Todesursache ist bislang nicht bekannt.
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3: Wolkig ist es gerade und dazu sind auch mal kräftige Schauer und Gewitter dabei, vor allem südlich der Donau. Später ziehen die eher Richtung Alpen ab und anderswo wird's öfter trocken mit Sonne und Wolken. Dazu liegen die Höchstwerte heute zwischen 19 und 27 Grad. Morgen gibt's dann verbreitet viele Wolken und immer wieder Regen, maximal 25 Grad.
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7: Kurz nach 11, cool, dass ihr uns anhabt. Ich bin Torde, ob at work, unterwegs oder noch in euren Sommerferien. Wir begleiten euch dabei 24/7 mit dem coolen Sound eurer Lieblings-80er. Und da gibt's jetzt per Express-Zustellung die Queen of Pop für euch. Hier kommt Madonna mit Express Yourself.

0: 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Richard Sanderson, Reality. 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
1: reality. Reality von Richard Sanderson gehört unzertrennlich zum Film La Boom und war der Riesenhit in den 80ern. Die Geschichte um die 13-jährige Vic begeisterte Millionen Teenager und Erwachsene. Weil der Song so oft im Film gespielt wurde, hatte jeder der Zuschauer den Song danach garantiert als Ohrwurm im Kopf. Dreams Are My Reality wurde in ganz Europa ein Hit und verkaufte sich bis heute 8 Millionen Mal.

0: kommt super weiter durch den Montag. Seid ihr wieder bereit?
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1: Heute am 17. August, da beamen wir uns in das Jahr 1986. Auf Platz 1 der deutschen Singlecharts liegen Level 42 mit ihrem Sommerhit Lessons in Love. Nicht verfolgt werden Level 42 von Bananarama, die damals noch Dreier-Ladies-Kombo belegt Platz 2 mit ihrem Mega-Hit Venus. Auch die Maxi-Single-Version dieses Hits wird ein großer Erfolg in den Diskotheken der 80er. Heute im Jahr 1982 stellt die Plattenfirma Polygram ihre ersten Audio-CDs der Musikgeschichte vor. Frédéric Chopin, gespielt von Claudio Arrau, und The Visitors von ABBA.

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80s, 80s hier. Wir sind euer Sender mit dem coolen Sound der 80er. Vielleicht wart ihr am Wochenende auf einer Party. Das war auch soweit okay. Nur die Musik war nicht so der Burner. Dann gebt die Empfehlung gerne weiter und verweist auf unsere 34 coolen Stream-Radios in unserer kostenlosen Sender-App und auf 80s80s.de. Da gibt es unter anderem auch das Party-Radio mit nonstop den coolsten Party-Tracks der 80er. Wie hier jetzt das italienische House-Projekt Black Box mit Ride on Time.

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1: Im Studio Anna Löwer. Der Waldbrand in Belgien breitet sich nicht mehr in Richtung Deutschland aus. Wind und Regen bremsen die Flammen aus. Unter Kontrolle ist das Feuer aber noch nicht, heißt es von den Behörden vor Ort. Die Bundeswehr schickt 2 Löschhubschrauber ins Hohe Venn. Teile von Monschau in NRW wurden wegen des Feuers am Abend evakuiert. In mehreren Bundesländern startet heute die Schule wieder und der Lehrermangel bleibt ein Problem. Mehr als jeder dritte Lehrer ist 50 oder älter, junge Kollegen kommen nur langsam nach. Besonders gesucht werden Lehrkräfte in den MINT-Fächern, also Mathe, Informatik, Naturwissenschaften und Technik. Mehr Migranten und abgelehnte Asylsuchende verlassen Deutschland freiwillig. Im ersten Jahr waren es gut 9.200 Menschen, so die Funke-Zeitungen. Das sind fast 2.000 mehr als im Vorjahreszeitraum. Der Bund unterstützt die Rückkehr mit speziellen Programmen. Die Menschen in Deutschland geben für Freizeit und Co. im Monat durchschnittlich gut 300 Euro aus. Dazu gehören etwa Tickets fürs Kino oder Museum, die Gebühr fürs Fitnessstudio oder auch Bücher. Anteilig am meisten geben Paare ohne Kind aus, so das Statistische Bundesamt.
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3: Wolkig ist es gerade und dazu sind auch mal kräftige Schauer und Gewitter dabei, vor allem südlich der Donau. Später ziehen die eher Richtung Alpen ab und anderswo wird es öfter trocken mit Sonne und Wolken. Dazu liegen die Höchstwerte heute zwischen 19 und 27 Grad. Morgen gibt's dann verbreitet viele Wolken und immer wieder Regen, maximal 25 Grad.
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4: 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Schönen Start in eure erste Mittagspause der neuen Woche. Hi, ich bin Torte. Wie gewohnt, mittags unter der Woche spiele ich euch jetzt hier zur schönsten Pause des Tages feinsten Maxi-Single-Sound. Gleich die amerikanische Dance-Pop-Band Breakfast Club um Gründer Dan Gilroy, der für seine Band Ende der 70er noch Mitglieder suchte. Bei einer Party lernte er ein hippes Mädchen kennen, die Tanz studiert hat, aber das Studium abgebrochen hat, weil sie Karriere machen wollte. Und das hat sie. Denn es war Madonna, die beim Breakfast Club erst Schlagzeug gespielt hat und dann auch gesungen hat. Wie bei Right on Track, gleich hier in der Midtown Mix Maxi-Version. Vorher noch Falco mit Rock Me Amadeus in der American Edit Maxi-Version.

Hier ist die 80s Maxi-Pause. Hört ihr immer mittags ab kurz nach 12 unter der Woche. Da gibt es immer drei coole Maxi-Singles aus unserem App und Web Maxi Radio. So wie hier jetzt noch die Maxi Nummer 3 zum 68. Geburtstag von Belinda Carlisle. Vor ihrer Solo-Karriere war sie im Punk zu Hause, hat Ende der 70er die erste rein weibliche Rockband die Go-Go's mitbegründet, bevor sie Mitte der 80er solo eher mit Popmusik und leichtem Rock durchstartete, wie hier beim Hit Circle in the Sand. Jetzt in der Maxi-Version. Happy Birthday, Belinda Carlisle zum 68. von 80s.

0: Andy Bell und Vince Clark nutzen die Erasure-Pause und gehen eigene Wege. Andy feiert das 21-jährige Jubiläum seines Solo-Debüts Electric Blue Ende August mit der erweiterten Edition Extended Blue. Neben dem Originalalbum gibt es da B-Seiten-Raritäten und bisher unveröffentlichtes Vinylmaterial. Tja, und Vince Clark, der zeigt sich dagegen von seiner experimentellen Seite. Auf dem Album Metanoia, Music from Therapy, das gerade rausgekommen ist, ist er als Gastmusiker zu hören. Das Album ist eine gemeinsame Veröffentlichung mehrerer Künstler, steckt voller atmosphärischer Elektronik und handelt von Therapie und Selbstreflexion. Tja, zwei völlig unterschiedliche Projekte, die zeigen, auch nach mehr als 4 Jahrzehnten bleiben Andy Bell und Vince Clark musikalisch neugierig, verkürzen ihren Fans ganz nebenbei auch die Wartezeit aufs nächste Erasure-Album. Das soll ja auch noch dieses Jahr rauskommen. Einen genauen Veröffentlichungstermin haben die beiden allerdings noch nicht genannt.
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Ihr hört den coolen Sound der 80er. 80s, 80s ist an, kommt wunderbar weiter durch den Montag, an dem es heute Abend von 20 bis 23 Uhr über DAB Plus wieder unser Funk and Soul Special gibt. DJ Medi spielt euch 3 Stunden dann die coolsten überwiegend Black Music, R&B und Groove Tracks der 80er aus unserem App und Web Funk and Soul Radio. Vorgeschmack habe ich hier für euch von der amerikanischen Soul- und Funkband Devash mit Rhythm of the Night.

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1: Im Studio Anna Löwer. Beim Waldbrand in Belgien gibt es etwas Entspannung an der deutschen Grenze. Das Feuer breitet sich derzeit nicht weiter Richtung Deutschland aus. Laut Behördensprecher helfen günstiger Wind und Regen. Unter Kontrolle ist der Brand aber noch nicht. Teile der Eifelstadt Monschau in NRW wurden gestern Abend evakuiert. In mehreren Bundesländern startet heute die Schule wieder und der Lehrermangel bleibt ein Problem. Mehr als jeder dritte Lehrer ist 50 oder älter, junge Kollegen kommen nur langsam nach. Besonders gesucht werden Lehrkräfte in den MINT-Fächern, also Mathe, Informatik, Naturwissenschaften und Technik. Bundesfinanzminister Klingbeil will sich für bessere steuerliche Bedingungen für Start-ups stark machen. Es solle mehr privates Kapital in junge Firmen fließen, sagte Klingbeil dem Redaktionsnetzwerk Deutschland. Der SPD-Politiker will heute in Berlin mit Gründern sprechen. US-Schauspielerin Hayden Panettiere ist mit 36 Jahren gestorben. Das bestätigte ihr Vater dem Sender ABC. Bekannt wurde sie etwa durch Serien wie Heroes und die Scream-Filme. Früher war sie mit dem Ex-Boxer Wladimir Klitschko verlobt. Eine Todesursache ist bislang nicht bekannt.
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3: Wolkig bis wechselhaft ist es heute Mittag und ab und zu kommt auch mal ein Schauer oder etwas Regen runter. Später wird es im Westen und in der Mitte oft trockener, während südlich der Donau teils kräftige Schauer und Gewitter unterwegs sind. Die Höchstwerte liegen zwischen 19 und 27 Grad. Morgen viele Wolken, immer wieder Regen, maximal bis 28 Grad.
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5: Kommt entspannt weiter durch den Montag. Kurz nach eins haben wir es. Hi, ich bin Torte. Ihr kommt vielleicht gerade zurück aus der Mittagspause und braucht jetzt erstmal was, um wieder in Schwung zu kommen. Das übernimmt jetzt mit 115 Beats per Minute und im Viervierteltakt Rick Astley mit Whenever You Need Somebody. Und vielleicht ist das ja euer Lieblingstrack, zu dem ihr immer abfeiert. Dann haltet das mal per Video fest. Das lohnt sich mit etwas Glück für euch. Warum, erfahrt ihr in einer guten Viertelstunde.

0: 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Billy Joel, We Didn't Start the Fire.
1: Als ein junger Mann sich bei Billy Joel beklagt, wie anstrengend sein Leben mit 21 ist, stimmt er ihm voll zu. Das habe er damals auch so empfunden. Ja, ja, aber für dich war das ja alles anders, sagt sein Gegenüber. Du warst ein Kind in den 50ern und da war ja nicht so viel los. Moment mal, entgegnet ihm Joel. Hast du nichts vom Koreakrieg oder der Suezkanalkrise gehört? Und dann fallen ihm immer mehr Ereignisse ein und schon ist die Idee für We Didn't Start the Fire geboren. Einem der größten Billy Joel Hits, der sich fast 4 Millionen Mal verkauft hat.

0: kommt super weiter durch den Montag. Seid ihr wieder bereit?
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1: Heute am 17. August, da beamen wir uns in das Jahr 1986. Auf Platz 1 der deutschen Singlecharts liegen Level 42 mit ihrem Sommerhit Lessons in Love. Nicht verfolgt werden Level 42 von Bananarama, die damals noch Dreier-Ladies-Kombo belegt Platz 2 mit ihrem Mega-Hit Venus. Auch die Maxi-Single-Version dieses Hits wird ein großer Erfolg in den Diskotheken der 80er. Heute im Jahr 1982 stellt die Plattenfirma Polygram ihre ersten Audio-CDs der Musikgeschichte vor. Frédéric Chopin, gespielt von Claudio Arrau, und The Visitors von

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Heiko und Vienna Calling hier bei 80s 80s. 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Daraus jetzt Queens Meisterwerk von 1986. Hier ist A Kind of Man.

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1: Im Studio Mia Hin. Der Waldbrand in Belgien breitet sich nicht mehr Richtung Deutschland aus. Wind und Regen bremsen die Flammen aus. Unter Kontrolle ist das Feuer allerdings noch nicht, heißt es von den Behörden vor Ort. Die Bundeswehr schickt 2 Löschhubschrauber ins Hohe Venn. Teile von Monschau in NRW wurden wegen des Feuers am Abend evakuiert. Bundesfinanzminister Klingbeil will sich für bessere steuerliche Bedingungen für Start-ups stark machen. Es solle mehr privates Kapital in junge Firmen fließen, sagte Klingbeil dem RND. Der SPD-Politiker will heute in Berlin mit Gründern sprechen. Immer mehr Migranten und abgelehnte Asylsuchende verlassen Deutschland freiwillig. Im ersten Halbjahr waren es gut 9.200 Menschen, so die Funke-Zeitungen. Das sind fast 2.000 mehr als im Vorjahreszeitraum. Der Bund unterstützt die Rückkehr mit speziellen Programmen. Die Menschen in Deutschland geben für Freizeit im Monat durchschnittlich gut 300 Euro aus. Dazu gehören etwa Tickets für Kino oder Museum, die Gebühr fürs Fitnessstudio oder auch Bücher. Anteilig am meisten geben Paare ohne Kind aus, so das Statistische Bundesamt.
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3: Wolkig bis wechselhaft ist es heute Mittag und ab und zu kommt auch mal ein Schauer oder etwas Regen runter. Später wird es im Westen und in der Mitte oft trockener, während südlich der Donau teils kräftige Schauer und Gewitter unterwegs sind. Die Höchstwerte liegen zwischen 19 und 27 Grad. Morgen viele Wolken, immer wieder Regen, maximal bis 28 Grad.
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5: Schön, dass ihr weiter dabei seid um kurz nach 2 und schon geht's in den Montagnachmittag. Hi, ich bin Torte. Vielleicht geht's bei euch auch sogar schon in den wohlverdienten Feierabend. Genießt ihn und dazu den coolen Sound der 80er jetzt mit Phil Collins und seinem 85er Don't Lose My Number.

0: Banale, oberflächliche Texte müssen bei ihm draußen bleiben. Thomas Anders von Modern Talking über Sting. Englishman in New York.
1: Als ich diesen Song zum ersten Mal hörte, dachte ich nur, was für eine geile Geschichte. So, I'm an alien. Also ich meine, so von sich zu sprechen und diese Unterschiede, so London und New York, und es ist im Grunde mehr oder weniger die gleiche Sprache, aber trotzdem Welten, die es trennt. Und das hat für mich, bringt er das halt eben musikalisch mit diesem Song unglaublich, also unglaublich auf die Platte, und finde ich super.
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0: Kommt super weiter durch den Montag. Jetzt mit
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2: 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Journey und Don't Stop Believing.

und neu dabei The Smiths. This Charming Band. Eingevoltet von Sina aus Hannover über die

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1: Jetzt steht es fest, Michael Jackson, der Film Teil 2 kommt. Nach dem Mega-Erfolg von Michael wird die Geschichte des King of Pop jetzt also im Kino weitererzählt. Das Michael Jackson Biopic hat weltweit mehr als 1 Milliarde Dollar eingespielt, ist damit zur erfolgreichsten Filmbiografie der Kinogeschichte geworden. Tja, jetzt arbeitet das Filmstudio Lionsgate also mit Hochdruck an Michael 2. Die Dreharbeiten sollen Ende des Jahres oder Anfang 27 beginnen. Ja, und das Praktische dabei, ein Teil des Materials ist bereits im Kasten. Denn einige größere Musiksequenzen aus den Dreharbeiten zum ersten Film, die wurden bisher noch gar nicht gezeigt. Stoff gibt es reichlich. Teil 1 endet ja während Michael Jacksons legendärer Bad Tour. Der zweite Film könnte sich also mit den späteren und deutlich kontroverseren Jahren des King of Pop beschäftigen. 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
1: Talking Heads waren das mit Once in a Lifetime bei 80s 80s. Kommt super weiter durch den Montag Richtung Feierabend. Da könnt ihr ja entspannt eure 80s Lieblingsmusikrichtung wieder ausgiebig genießen über unsere Sender-App und auf 80s80s.de. Da klickt ihr einfach auf der Startseite auf Radio und zack, geht die Liste unserer Mega-Auswahl an 34 Stream-Radios auf. Und dazu gehört auch in der rechten Spalte zwischen Techno und WGT-Radio das Wave-Radio. Ein eigenes Radio ausschließlich für die coolsten Wave-Tracks der 80er. Vorgeschmack habe ich hier jetzt für euch von Tears for Fears mit ihrem 83er-Hit Pain.

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1: Im Studio Mia Hin. Beim Waldbrand in Belgien gibt es etwas Entspannung an der deutschen Grenze. Das Feuer breitet sich derzeit nicht weiter Richtung Deutschland aus. Laut Behördensprecher helfen günstiger Wind und Regen. Unter Kontrolle ist der Brand aber noch nicht. Teile der Eifelstadt Monschau in NRW wurden gestern Abend evakuiert. In mehreren Bundesländern ist heute die Schule wieder gestartet. Der Lehrermangel bleibt ein Problem. Mehr als jeder dritte Lehrer ist 50 Jahre oder älter. Junge Kollegen kommen nur langsam nach. Besonders gesucht werden Lehrkräfte in den MINT-Fächern, also Mathe, Informatik, Naturwissenschaften und Technik. Auf den deutschen Straßen geht es immer aggressiver zu. Das zeigt eine Studie vom Gesamtverband der deutschen Versicherer. Jeder zweite Autofahrer drängelt demnach hin und wieder. Die Selbstwahrnehmung lässt dabei zu wünschen übrig. Fehler machen vor allem die anderen. Bei der Bundeswehr gibt es so viele Soldatinnen und Soldaten wie lange nicht. Aktuell sind es gut 186.000. Das ist der höchste Stand seit 13 Jahren.
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3: Viele Wolken gibt es gerade und dazu gehen in manchen Ecken noch kräftige Schauer und Gewitter runter, südlich der Donau auch mal länger. Sonst zeigt sich die Sonne zwischendurch und bis zum Abend beruhigt sich das oft wieder und es bleibt eher trocken, bei aktuellen 19 bis 27 Grad. Morgen dann wieder viele Wolken, ab und zu Regen, maximal bis 28 Grad.
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5: Na denn, wollen wir mal Montagnachmittag, kurz nach 15 Uhr. Ich bin George, seid herzlichst gegrüßt bei mir. Gleich weiter mit der Spider-Murphy-Gang. Den ollen Skandal im Sperrbezirk habe ich ja ewig nicht gespielt, ist mir eingefallen. Animotion sind mit dabei und den Start macht die gute Madonna.

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1: 1981 klingeln in Deutschland die Telefone heiß. Die Spider-Murphy-Gang sorgt mit Skandal im Sperrbezirk für Aufregung und Protest. Radiosender boykottieren den Song, doch genau das macht ihn noch beliebter. Was es mit der mysteriösen Nummer 32168 auf sich hat, auch das erzähle ich euch in meinem Podcast.

0: 8 ist Montag Nachmittag und das wird wieder ein großer Spaß. Macht doch alle mit.
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0: Viele von euch kennen es noch, Anfang des Jahres habt ihr uns schon begeistert mit unzähligen Fotos und Videos vor allem und habt uns gezeigt, wie ihr den coolen Sound der 80er feiert. Jetzt gibt es die Sommerausgabe von Singing in my car. Also wenn ihr jetzt vielleicht noch im Urlaub seid, ja, umso besser, habt ihr noch mehr Zeit. Oder ansonsten back to normal nach den Ferien gibt es nicht. Zeigt uns, wie ihr den coolen Sound der 80er abfeiert. Schickt uns euer Video per Direktmessage auf Instagram oder Facebook oder über 80s80s.de. 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Schaut euch gerne zur Inspiration auf 80s80s.de den aktuellen TV-Spot von 80s80s an. Da gibt es auch jede Menge Einsendungen aus den vergangenen Runden. Also viel Spaß dabei und vor allem viel Glück. Jetzt weiter mit Aha!

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1: Heute am 17. August, da beamen wir uns in das Jahr 1986. Auf Platz 1 der deutschen Singlecharts liegen Level 42 mit ihrem Sommerhit Lessons in Love. Dicht verfolgt werden Level 42 von Bananarama, die damals noch Dreier-Ladies-Kombo belegt Platz 2 mit ihrem Mega-Hit Venus. Auch die Maxi-Single-Version dieses Hits wird ein großer Erfolg in den Diskotheken der 80er. Heute im Jahr 1982 stellt die Plattenfirma Polygram ihre ersten Audio-CDs der Musikgeschichte vor. Frédéric Chopin, gespielt von Claudio Arrau, und The Visitors von ABBA.

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Kim Wilde steht schon in den Startlöchern. Vorher habe ich noch zwei Ladies für euch. Fun Fun aus unserem Italo Disco Radio. Online und in der App. Übrigens für alle Freunde des Italo Disco Sounds. Wie immer um kurz nach 19 Uhr heute Abend wieder drei ausgewählte Tracks aus unserem Italo Disco Radio. Aber jetzt weiter mit Fun Fun und Color My Love aus dem Jahr 1984 auf 80s 80s. Aber wo sonst, Freunde?

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1: Im Studio Mia Hin. Der Waldbrand in Belgien breitet sich nicht mehr Richtung Deutschland aus. Wind und Regen bremsen die Flammen aus. Unter Kontrolle ist das Feuer allerdings noch nicht, heißt es von den Behörden vor Ort. Die Bundeswehr schickt 2 Löschhubschrauber ins Hohe Venn. Teile von Monschau in NRW wurden wegen des Feuers am Abend evakuiert. Die EU macht Russland weiter Druck. Die Außenbeauftragte Kallas kündigte in der Zeitung Welt an, dass sie im Herbst die weitreichendste Sanktionsliste seit Beginn des Ukraine-Kriegs vorlegen will. Die bisherigen Straflisten haben Russlands Kriegsmaschine laut Kallas schon über 1 Billion Euro gekostet. Bundesfinanzminister Klingbeil will sich für bessere steuerliche Bedingungen für Start-ups stark machen. Es solle mehr privates Kapital in junge Firmen fließen, sagte Klingbeil dem RND. Der SPD-Politiker will heute in Berlin mit Gründern sprechen. Die Menschen in Deutschland geben für Freizeit im Monat durchschnittlich gut 300 Euro aus. Dazu gehören etwa Tickets für Kino oder Museum, die Gebühr fürs Fitnessstudio oder auch Bücher. Anteilig am meisten geben Paare ohne Kind aus, so das Statistische Bundesamt.
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3: Viele Wolken gibt es gerade und dazu gehen in manchen Ecken noch kräftige Schauer und Gewitter runter, südlich der Donau auch mal länger. Sonst zeigt sich die Sonne zwischendurch und bis zum Abend beruhigt sich das oft wieder und es bleibt eher trocken, bei aktuellen 19 bis 27 Grad. Morgen dann wieder viele Wolken, ab und zu Regen, maximal bis 28 Grad.
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5: Am Montag, Nachmittag. Und ihr wisst ja, montags gibt es immer eine neue Folge von Peters Pop Stories. Spannende Stories, Geschichten, Hintergründe zu den 80s Lieblingstracks. Und heute in der neuen Folge, die ja immer montags eine neue rauskommt, dreht es sich um einen, ja, da kann man echt schon sagen, Kult-Sound, Kult-Song des Rocks überhaupt von Journey. Aber das checken wir gleich mal in Ruhe. Jetzt erstmal rein in die Stunde mit The Cure und Boys Don't Cry.

0: Damals Overkill, heute dreh ich lauter. Reinhold Heil von Spliff über New Order, Blue Monday.
1: Blue Monday war das auch war 83, wurde ja für die deutsche Version von Deutschland 83, das war eine Serie, für die ich den Score geschrieben habe, wurde das als Titelmelodie ausgesucht. Und ich war total dagegen, weil ich eigentlich das Stück nicht mehr hören konnte. Und das hatte halt so eine Programmierung von einem Oberheim DMX Drumcomputer mit diesem maschinengewehrähnlichen Bassdrum, die so dynamisch war. Und damals konnte ich das irgendwie nicht leiden. Vielleicht wahrscheinlich auch, weil es einfach überall rauskam aus den Lautsprechern. Und im Nachhinein denkt man natürlich, ja, Klassiker, ne? Ist einfach sofort erkennbar, der Text auch, die ganze Atmosphäre, geil. Ich fand halt dieses Drum-Programming, ging mir irre auf die Nerven, aber wie gesagt, im Nachhinein eher besser, als ich es damals empfunden habe.
2: Hey,

0: 80s am Montag im Feierabend-Endspurt und wie immer montags rollen wir den roten Teppich für euch aus.
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2: 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Journey und Don't Stop Believing.

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1: Nochmal Neues von Whitney Houston. Ja, letzte Woche haben wir über die große Auktion aus dem Whitney Houston Nachlass berichtet. Bühnenkleidung, private Gegenstände von ihr lagen da unter dem Hammer. Und jetzt freuen sich die Fans über eine Whitney Barbie. Schillernd und strahlend, wie zu den besten Zeiten. Ja, der Look und das Outfit erinnern an das 87er-Video von I Wanna Dance With Somebody. Die Barbie hat ein lilafarbenes Kleid, schimmernde High Heels, große Ohrringe und natürlich Whitneys unverwechselbare Lockenmähne. Entstanden ist die Figur in enger Zusammenarbeit mit ihrem Nachlass. Sie gehört zur Barbie Signature Series. Da gehören auch Puppen von 80er-Stars wie zum Beispiel Kylie Minogue dazu oder Diana Ross, Tina Turner, Elton John. Kurz nach Whitneys 63. Geburtstag am 9. August und 14 Jahre nach ihrem Tod gibt es sie jetzt also auch als kleine Barbie. Whitney, rest in peace.

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Ist am Montag im Feierabend-Endspurt, jetzt mit den Ladies namens Salt and Pepper. Die findet ihr und vieles weitere natürlich in unserem Hip-Hop-Radio online und in der kostenlosen 80s.

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1: Im Studio Mia Hin. Im Waldbrandgebiet an der deutsch-belgischen Grenze hat sich die Lage etwas entspannt. Regen und günstiger Wind helfen den Einsatzkräften ein wenig. Entwarnung gibt es aber noch nicht. Es ist der größte Waldbrand, den Belgien in Jahrzehnten gesehen hat. In Deutschland mussten Teile des Eifelorts Monschau evakuiert werden. In mehreren Bundesländern ist heute die Schule wieder gestartet. Der Lehrermangel bleibt ein Problem. Mehr als jeder dritte Lehrer ist 50 Jahre oder älter. Junge Kollegen kommen nur langsam nach. Besonders gesucht werden Lehrkräfte in den MINT-Fächern, also Mathe, Informatik, Naturwissenschaften und Technik. Auf den deutschen Straßen geht es immer aggressiver zu. Das zeigt eine Studie vom Gesamtverband der deutschen Versicherer. Jeder zweite Autofahrer drängelt demnach hin und wieder. Die Selbstwahrnehmung lässt dabei zu wünschen übrig. Fehler machen vor allem die anderen. US-Schauspielerin Hayden Panettiere ist überraschend mit 36 Jahren gestorben. Das hat ihr Vater dem Sender ABC bestätigt. Bekannt wurde Panettiere durch Serien wie Heroes und die Scream-Filme. Früher war sie mit dem Ex-Boxer Wladimir Klitschko verlobt.
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3: Wolkig ist es gerade. Ab und zu kommt im Norden auch mal ein Schauer runter und südlich der Donau können später kräftige Schauer und Gewitter dabei sein, bevor es eher nachlässt. Dazu liegen die Werte jetzt bei rund 19 bis 22 Grad. Morgen bleibt es oft ziemlich grau, zwischendurch regnet es vereinzelt kräftiger. Maximal werden es bis zu 28 Grad.
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5: Yep, kurz nach 17 Uhr, Feierabendendspurt. Ich bin George, grüße euch. Gleich weiter mit Madonna und ich weiß nicht, ob sie es mitfeiert mit ihm. Ja, who knows? Ihr Ex-Mann Sean Penn ist heute 66 geworden. Ich denke mal, eine kleine Anladung an Madönnchen ist er sicher rausgekommen zu Kaffee und Kuchen. Gleich Madonna mit Like a Virgin, vorher Rocksound von Foreigner und Urgent.

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80s, 80s, am Montag im Feierabend-Endspurt und es heißt wieder mal Singing in My Car. Schon Anfang des Jahres haben wir das mit euch einmal durchgezogen und ihr habt uns begeistert mit vielen Fotos und Videos. Ihr habt uns gezeigt, wie ihr den coolen Sound der 80er abfeiert. Jetzt gibt es die Sommerausgabe von Singing in My Car. Also schickt uns euer Video direkt per Message auf Instagram oder Facebook oder über 80s80s.de. Grüllt mit, kloppt aufs Lenkrad, macht Moonwalk im Wohnzimmer oder tanzt einfach ab. Als Dankeschön verlosen wir stylische, wertige Apple AirPods Max in Schwarz. Schaut euch gerne auf 80s80s.de zur Inspiration unser aktuelles TV-Video an, also den TV-Spot und jede Menge Einsendungen aus den vergangenen Runden. Viel Spaß dabei und ich grüll jetzt hier bei Boytronic ordentlich mit. Hier ist You auf 80s80s. Aber seien wir ehrlich, Freunde, wo sonst?

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Depeche Mode. Und neu dabei, Jody Watley, Looking for a New Love.

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1: Heute am 17. August, da beamen wir uns in das Jahr 1986. Auf Platz 1 der deutschen Singlecharts liegen Level 42 mit ihrem Sommerhit Lessons in Love. Verfolgt werden Level 42 von Bananarama. Die damals noch Dreier-Ladies-Kombo belegt Platz 2 mit ihrem Mega-Hit Venus. Auch die Maxi-Single-Version dieses Hits wird ein großer Erfolg in den Diskotheken der 80er. Heute im Jahr 1982 stellt die Plattenfirma Polygram ihre ersten Audio-CDs der Musikgeschichte vor. Frédéric Chopin, gespielt von Claudio Arrau, und The Visitors von

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Der Police waren das aus dem Jahr, an dem die erste Mondlandung gerade mal 11 Jahre her war. Sehr interessant finde ich diese Jahrzehntenwende und der Sound von The Police zu der Zeit. Hier ist 80s am Montag im krassen Feierabend-Endspurt. Und gern auch mal nach Feierabend reinhören bei uns. Auf Entdeckungstour gehen durch weit über 30 spezielle Radios online und in der App. Aus unserem Funk'n Soul Radio, jetzt Schalom.

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1: Im Studio Mia Hin. An der deutsch-belgischen Grenze kämpfen die Einsatzkräfte weiter gegen den großen Waldbrand. Die Lage hat sich etwas entspannt. Entwarnung gibt es aber noch nicht. Sorgen machen der Feuerwehr aktuell die Wettervorhersagen für morgen. Dann soll es starke Winde geben, die Feuer wieder anfachen könnten. Start-ups sollen es in Deutschland künftig leichter haben. Die Bundesregierung will mit besseren steuerlichen Bedingungen und auch zielgerichteten Förderprogrammen unterstützen. Das hat Finanzminister Klingbeil angekündigt. Er nimmt dabei auch besonders Ostdeutschland in den Fokus. Die EU macht Russland weiter Druck. Die Außenbeauftragte Kallas kündigt in der Zeitung Welt an, dass sie im Herbst die weitreichendste Sanktionsliste seit Beginn des Ukraine-Kriegs vorlegen will. Die bisherigen Straflisten haben Russlands Kriegsmaschine laut Kallas schon über 1 Billion Euro gekostet. Die Menschen in Deutschland geben für Freizeit im Monat durchschnittlich gut 300 Euro aus. Dazu gehören etwa Tickets für Kino oder Museum, die Gebühr fürs Fitnessstudio oder auch Bücher. Anteilig am meisten geben Paare ohne Kind aus, so das Statistische Bundesamt.
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3: Viele Wolken gibt es heute Abend oft und ab und zu kommt auch mal ein Schauer runter. Im Süden an der Donau teils kräftig mit Gewitter. In der Nacht lassen die Schauer meist nach, ganz im Westen kann aber wieder Regen aufziehen und die Tiefstwerte liegen zwischen 17 und 9 Grad. Morgen dann viele Wolken, zwischendurch mal trocken, maximal werden es bis zu 28 Grad.
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5: Ja, sind wir schon im Montagabend, zumindest im Feierabend-Endspurt, für die meisten kurz nach 18 Uhr. Und montags gibt es ja immer eine neue Folge von Peters Pop-Stories. Da nimmt uns Kollege Peter Illmann mit auf Reise durch die Hintergründe, durch die Stories, den Background unserer 80s-Lieblingssongs. Und heute dreht es sich in der neuen Folge um eine Rockhymne, die, wenn ich die auflege auf dem Dancefloor, egal auf welcher Party ich als DJ engagiert bin, da kommen alle zusammen. Ich rede von Journey. Aber eins nach dem anderen machen wir gleich erstmal rein in die Stunde jetzt mit George Michael.

0: Diesen Hit hätte ich gerne für Vince Clark gesungen. Und ich war ganz nah dran. Katharina Frank von den Rainbirds über Erasure. Sometimes.
1: Ich war ein großer Yazoo-Fan und dann habe ich natürlich mitbekommen, dass Alison Moyet, glaube ich, Solo weitermacht. Und dann habe ich mir gedacht, dann braucht ja Vince Clark eine Sängerin und habe es tatsächlich geschafft, dem Management wahrscheinlich oder Vince Clark selber, eine Kassette mit meinen Songs, mit meiner Stimme drauf zu schicken. Und ich habe tatsächlich einen Brief von ihm bekommen, wo er sehr freundlich sagt, dass er keine neue Sängerin braucht. Und was er dann eben tatsächlich gemacht hat, da war eben, dass er mit Erasure rauskam und da singt ja ein Mann. 80s.

0: It is The Romantics talking in your sleep. It is am Montag im Feierabend-Endspurt und wie immer montags rollen wir den roten Teppich für euch aus.
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A Flock of Seagulls. 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Reingewortet von Anke aus München über die

News. Andy Bell und Vince Clark nutzen die Erasure-Pause und gehen eigene Wege. Andy feiert das 21-jährige Jubiläum seines Solo-Debüts Electric Blue Ende August mit der erweiterten Edition Extended Blue. Neben dem Originalalbum gibt es da B-Seiten-Raritäten und bisher unveröffentlichtes Vinylmaterial. Tja, und Vince Clark, der zeigt sich dagegen von seiner experimentellen Seite. Auf dem Album Metanoia, Music from Therapy, das gerade rausgekommen ist, ist er als Gastmusiker zu hören. Das Album ist eine gemeinsame Veröffentlichung mehrerer Künstler, steckt voller atmosphärischer Elektronik und handelt von Therapie und Selbstreflexion. Tja, zwei völlig unterschiedliche Projekte, die zeigen, auch nach mehr als 4 Jahrzehnten bleiben Andy Bell und Vince Clark musikalisch neugierig, verkürzen ihren Fans ganz nebenbei auch die Wartezeit aufs nächste Erasure-Album. Das soll ja auch noch dieses Jahr rauskommen. Einen genauen Veröffentlichungstermin haben die beiden allerdings noch nicht genannt. Mehr News.

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Datys am Montagabend. Ich wette, wenn ihr mal online geht und zum Beispiel in unser Jackson-Radio reinhört, da entdeckt ihr sicher noch die ein oder andere ungehörte oder ich sag mal neu gehörte Perle aus unserem Jackson-Radio online und in der App. Jetzt allerdings dieser Hit hier, Smooth Criminal aus dem Jahr 1987.

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1: Im Studio Mia Hin. Im Waldbrandgebiet an der deutsch-belgischen Grenze hat sich die Lage etwas entspannt. Regen und günstiger Wind helfen den Einsatzkräften ein wenig. Entwarnung gibt es aber noch nicht. Es ist der größte Waldbrand, den Belgien in Jahrzehnten gesehen hat. In Deutschland mussten Teile des Eifelorts Monschau evakuiert werden. Zum Schulstart fehlen in Deutschland weiter Lehrkräfte. Besonders im Osten ist die Lage angespannt. Zu wenige junge Lehrer kommen nach, wenn die Babyboomer in Rente gehen. Bessere Bedingungen seien deshalb eine gesamtgesellschaftliche Aufgabe, sagte uns Bildungsforscher Dieter Domen im Interview. Auf den deutschen Straßen geht es immer aggressiver zu. Das zeigt eine Studie vom Gesamtverband der deutschen Versicherer. Jeder zweite Autofahrer drängelt demnach hin und wieder. Die Selbstwahrnehmung lässt dabei zu wünschen übrig. Fehler machen vor allem die anderen. US-Schauspielerin Hayden Panettiere ist überraschend mit 36 Jahren gestorben. Das hat ihr Vater dem Sender ABC bestätigt. Bekannt wurde Panettiere durch Serien wie Heroes und die Scream-Filme. Früher war sie mit dem Ex-Boxer Wladimir Klitschko verlobt. 80s
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3: Viele Wolken gibt es heute Abend oft und ab und zu kommt auch mal ein Schauer runter. Im Süden an der Donau teils kräftig mit Gewitter. In der Nacht lassen die Schauer meist nach, ganz im Westen kann aber wieder Regen aufziehen und die Tiefstwerte liegen zwischen 17 und 9 Grad. Morgen dann viele Wolken, zwischendurch mal trocken, maximal werden es bis zu 28 Grad.
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4: Kurz nach 19 Uhr für euch immer drei Songs aus unserem Italo Disco Radio online und in der App. Gleich mit einem wahren Gassenhauer, einem Hit von Martinelli. Vorher ein Geheimtipp, zumindest schreibt die Sabrina mir das so aus Hamburg. George, spiel doch mal Klaptoe mit Mr. Game. Ich finde, der Song hat was Mystisches. Mein Geheimtipp für euch. Ja, mache ich super gerne, liebe Sabrina. Ich habe mir auch damals tatsächlich die Maxi-Single von Klaptoe gekauft. Und zwar die Version unter Teldec Records. Da stand ganz groß Italo-Disco auf dem Cover. Und die Lady in einer Art Ballonrock, die hat mich auch irgendwie inspiriert. Aber jetzt Mr. Game.
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Ja, der Song mit dem Kuckuck, Martinelli, Cenerentola, hier auf 80s, kurz nach 19 Uhr für euch immer drei Songs aus unserem Italo Disco Radio. Das findet ihr online und in der App und der dritte Track, der kommt jetzt von Sabrina und Hot Girl.

und neu dabei Prince and the Revolution. I would die for you. Reingevotet von Christoph aus Hamburg über die 80s 80s App.

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1: Heute am 17. August, da beamen wir uns in das Jahr 1986. Auf Platz 1 der deutschen Singlecharts liegen Level 42 mit ihrem Sommerhit Lessons in Love. Verfolgt werden Level 42 von Bananarama, die damals noch Dreier-Ladies-Kombo belegt Platz 2 mit ihrem Mega-Hit Venus. Auch die Maxi-Single-Version dieses Hits wird ein großer Erfolg in den Diskotheken der 80er. Heute im Jahr 1982 stellt die Plattenfirma Polygram ihre ersten Audio-CDs der Musikgeschichte vor. Frédéric Chopin, gespielt von Claudio Arrau, und The Visitors von ABBA.

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80s, 80s am Montagabend, gleich mit Madonna und Into the Groove. So heißt übrigens auch das Buch, eine Art Porträt mit vielen Fotos, die Madonna rund um ihr Erfolgsjahr 1985 zeigen. Das Buch kommt Ende Oktober raus. Eine Story dazu gibt es auch bei uns online auf 80s80s.de. Ja, und apropos online und in der kostenlosen App, da haben wir weit über 30 spezielle Radios. Ja, ich sag mal, für jeden Musikgeschmack, jede Laune, auch Artist-Radios. Und da haben wir auch unser Wave-Radio. Daraus jetzt dieser Klassiker hier von Martha and the Muffins und Echo Beach.

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1: Im Studio Mia Hin. An der deutsch-belgischen Grenze kämpfen die Einsatzkräfte weiter gegen den großen Waldbrand. Die Lage hat sich etwas entspannt. Entwarnung gibt es aber noch nicht. Sorgen machen der Feuerwehr aktuell die Wettervorhersagen für morgen. Dann soll es starke Winde geben, die Feuer wieder anfachen könnten. Eine neue Firma zu gründen, soll in Deutschland künftig besser funktionieren. Bundesfinanzminister Klingbeil will Start-ups deswegen mit günstigeren steuerlichen Bedingungen unterstützen. Es geht darum, dass mehr privates Kapital in junge Unternehmen fließt. Klingbeil will, dass Weltmarktführer von morgen aus Deutschland kommen. Immer mehr Migranten und abgelehnte Asylsuchende verlassen Deutschland freiwillig. Im ersten Halbjahr waren es gut 9.200 Menschen, so die Funke-Zeitungen. Das sind fast 2.000 mehr als im Vorjahreszeitraum. Der Bund unterstützt die Rückkehr mit speziellen Programmen. Bei der Bundeswehr gibt es so viele Soldatinnen und Soldaten wie lange nicht. Aktuell sind es gut 186.000. Das ist der höchste Stand seit 13 Jahren. Und außerdem auch so viele, wie das Verteidigungsministerium in diesem Jahr schaffen wollte.
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3: Viele Wolken gibt es heute Abend oft und ab und zu kommt auch mal ein Schauer runter. Im Süden an der Donau teils kräftig mit Gewitter. In der Nacht lassen die Schauer meist nach, ganz im Westen kann aber wieder Regen aufziehen und die Tiefstwerte liegen zwischen 17 und 9 Grad. Morgen dann viele Wolken, zwischendurch mal trocken, maximal werden es bis zu 28 Grad.
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0: Song musste der Meister selbst ran. Spandau Ballet Saxophonist Steve Norman über David Bowie, China Girl.
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2: Ohne David Bowie gäbe es Spandau Ballet in dieser Form gar nicht. Er war der Meister der Veränderung. China Girl ist ein perfektes Beispiel dafür. Ein Song, der nie wirklich abgeschlossen war, bis Bowie ihn neu geschrieben und zu seinem eigenen gemacht hat. Diese Idee, dass ein Stück wachsen darf, das hat mich immer sehr tief beeindruckt.
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1: Im Studio Mia Hin. Im Waldbrandgebiet an der deutsch-belgischen Grenze hat sich die Lage etwas entspannt. Regen und günstiger Wind helfen den Einsatzkräften ein wenig. Entwarnung gibt es aber noch nicht. Es ist der größte Waldbrand, den Belgien in Jahrzehnten gesehen hat. In Deutschland mussten Teile des Eifelorts Monschau evakuiert werden. Zum Schulstart fehlen in Deutschland weiter Lehrkräfte. Besonders im Osten ist die Lage angespannt. Zu wenige junge Lehrer kommen nach, wenn die Babyboomer in Rente gehen. Bessere Bedingungen seien deshalb eine gesamtgesellschaftliche Aufgabe, sagte uns Bildungsforscher Dieter Domen im Interview. Auf den deutschen Straßen geht es immer aggressiver zu. Das zeigt eine Studie vom Gesamtverband der deutschen Versicherer. Jeder zweite Autofahrer drängelt demnach hin und wieder. Die Selbstwahrnehmung lässt dabei zu wünschen übrig. Fehler machen vor allem die anderen. Die Menschen in Deutschland geben für Freizeit im Monat durchschnittlich gut 300 Euro aus. Dazu gehören etwa Tickets für Kino oder Museum, die Gebühr fürs Fitnessstudio oder auch Bücher. Anteilig am meisten geben Paare ohne Kind aus, so das Statistische Bundesamt.
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3: Viele Wolken gibt es heute Abend und in der Nacht. Meistens bleibt es trocken, nur vereinzelt kommt noch mal ein Schauer runter. Und ganz im Westen setzt Richtung Morgen Regen ein. Die Tiefstwerte liegen zwischen 17 und 9 Grad. Morgen sind oft viele Wolken am Start und immer wieder regnet es. Aber im Nordosten lockert es auch mal auf und bleibt eher trocken bei maximal 28 Grad.
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und neu dabei The Smiths. This Charming Man. Eingewortet von Sina aus Hannover über die

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1: Im Studio Imme Kasten. Im Waldbrandgebiet an der deutsch-belgischen Grenze hat sich die Lage etwas entspannt. Regen und günstiger Wind helfen den Einsatzkräften ein wenig. Entwarnung gibt es aber noch nicht. Es ist der größte Waldbrand, den Belgien in Jahrzehnten gesehen hat. In Deutschland mussten Teile des Eifelortes Monschau evakuiert werden. In Deutschland sollen es Startups künftig leichter haben. Die Bundesregierung will mit besseren steuerlichen Bedingungen und auch zielgerichteten Förderprogrammen unterstützen. Das hat Finanzminister Klingbeil angekündigt. Er nimmt dabei auch besonders Ostdeutschland in den Fokus.

0: Auf den deutschen Straßen geht's immer aggressiver zu. Das zeigt eine Studie vom Gesamtverband der deutschen Versicherer. Jeder zweite Autofahrer drängelt demnach hin und wieder. Die Selbstwahrnehmung lässt dabei zu wünschen übrig, heißt es. Fehler machen vor allem die anderen. Und plötzlich liegen zig Tonnen Melonen auf dem Acker. Das ist im Norden Niedersachsens passiert. Ein volltrunkener Lastwagenfahrer war bei Oldenburg gegen einen Baum gefahren. Dabei löste sich die Ladung. Wer vorbeikam, durfte sich Melonen mitnehmen. Der Lastwagenfahrer kam mit über 4 Promille ins Krankenhaus.
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2: Viele Wolken gibt es heute Abend und in der Nacht. Meistens bleibt es trocken, nur vereinzelt kommt noch mal ein Schauer runter. Und ganz im Westen setzt Richtung Morgen Regen ein. Die Tiefstwerte liegen zwischen 17 und 9 Grad. Morgen sind oft viele Wolken am Start und immer wieder regnet es. Aber im Nordosten lockert es auch mal auf und bleibt eher trocken bei maximal 28 Grad.
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0: Dieser Song hat mich zu Tränen gerührt. Markus Mein von Camouflage über Depeche Mode. Never Let Me Down Again.
1: Ich habe mir damals die Single gekauft. Ich wusste gar nicht, dass die veröffentlicht wird. Also gehe in den Plattenladen rein und dann steht da eine neue Single. Und dann packt er aus und dann hat er eine Single in der Hand, Never Let Me Down Again. Ich so, ja klar, nehme ich gleich mit. Bin ich nach Hause gegangen, habe die aufgelegt und habe echt geweint. Das hat mich so berührt, die Nummer. Ich habe gedacht, ich sterbe. Das war ja unfassbar, diese Komposition. Dann die Produktion, also dieser Song. Das hat ja der David Basecamp produziert, der auch Shout produziert hat. Und das hörst du, diese Nähe von der Art, wie der Song produziert ist, die sind sich sehr nah, die beiden Songs. Und das war Wahnsinn. Also das hat mich wirklich umgeblasen.

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1: Im Studio Imme Kasten. An der deutsch-belgischen Grenze kämpfen Einsatzkräfte weiter gegen den großen Waldbrand. Die Lage hat sich etwas entspannt. Entwarnung gibt es aber noch nicht. Sorgen machen der Feuerwehr vor allem die Wettervorhersagen für morgen. Dann soll es starke Winde geben, die Feuer wieder anfachen könnten. Eine neue Firma zu gründen, das soll in Deutschland künftig besser funktionieren. Bundesfinanzminister Klingbeil will Start-ups deswegen mit besseren steuerlichen Bedingungen unterstützen. Es geht darum, dass mehr privates Kapital in junge Unternehmen fließt. Klingbeil will, dass die Weltmarktführer von morgen aus Deutschland kommen. Bei der Bundeswehr, da gibt's so viele Soldatinnen und Soldaten wie lange nicht. Aktuell sind es gut 186.000. Das ist der höchste Stand seit 13 Jahren und außerdem auch so viele, wie das Verteidigungsministerium in diesem Jahr schaffen wollte. In mehreren Bundesländern ist die Schule ja heute wieder losgegangen. Der Lehrermangel bleibt allerdings ein Problem. Mehr als jeder dritte Lehrer ist 50 oder älter. Junge Kollegen kommen nur langsam nach. Besonders gesucht werden Lehrkräfte in den MINT-Fächern, also Mathe, Informatik, Naturwissenschaften und Technik.
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2: Viele Wolken gibt es heute Abend und in der Nacht. Meistens bleibt es trocken, nur vereinzelt kommt noch mal ein Schauer runter. Und ganz im Westen setzt Richtung Morgen Regen ein. Die Tiefstwerte liegen zwischen 17 und 9 Grad. Morgen sind oft viele Wolken am Start und immer wieder regnet es. Aber im Nordosten lockert es auch mal auf und bleibt eher trocken bei maximal 28 Grad.
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1: Im Studio Imme Kasten. An der deutsch-belgischen Grenze kämpfen Einsatzkräfte weiter gegen den großen Waldbrand. Die Lage hat sich etwas entspannt. Entwarnung gibt es aber noch nicht. Sorgen machen der Feuerwehr vor allem die Wettervorhersagen für morgen. Dann soll es starke Winde geben, die Feuer wieder anfachen könnten. Eine neue Firma zu gründen, das soll in Deutschland künftig besser funktionieren. Bundesfinanzminister Klingbeil will Start-ups deswegen mit besseren steuerlichen Bedingungen unterstützen. Es geht darum, dass mehr privates Kapital in junge Unternehmen fließt. Klingbeil will, dass die Weltmarktführer von morgen aus Deutschland kommen. Bei der Bundeswehr, da gibt's so viele Soldatinnen und Soldaten wie lange nicht. Aktuell sind es gut 186.000. Das ist der höchste Stand seit 13 Jahren und außerdem auch so viele, wie das Verteidigungsministerium in diesem Jahr schaffen wollte. In mehreren Bundesländern ist die Schule ja heute wieder losgegangen. Der Lehrermangel bleibt allerdings ein Problem. Mehr als jeder dritte Lehrer ist 50 oder älter. Junge Kollegen kommen nur langsam nach. Besonders gesucht werden Lehrkräfte in den MINT-Fächern, also Mathe, Informatik, Naturwissenschaften und Technik.
2: Mit KI-Support.
3: Viele Wolken gibt es heute Abend und in der Nacht. Meistens bleibt es trocken, nur vereinzelt kommt noch mal ein Schauer runter. Und ganz im Westen setzt Richtung Morgen Regen ein. Die Tiefstwerte liegen zwischen 17 und 9 Grad. Morgen sind oft viele Wolken am Start und immer wieder regnet es. Aber im Nordosten lockert es auch mal auf und bleibt eher trocken bei maximal 28 Grad.
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4: London, Wembley Stadion, 20. April 1992.

0: George Michael singt den Queen-Klassiker Somebody to Love. Und das Publikum flippt völlig aus. Es ist Ostermontag. Das Tribute-Konzert zu Ehren des an AIDS verstorbenen Queen-Sängers Freddie Mercury. Die 72.000 Tickets waren bereits nach 6 Stunden weg. Und das, obwohl niemand wusste, wer außer den 3 verbliebenen Bandmitgliedern noch auftreten würde. George Michael ist dabei. Und auch wenn noch jede Menge andere Megastars an diesem Abend mit Queen performen, David Bowie, Annie Lennox, Elton John, erinnere ich mich eigentlich nur noch an ihn. George Michael in seinem aprikotfarbenen Jackett mit Sonnenbrille auf. Es ist der Auftritt seines Lebens. Und das kommt nicht von ungefähr. Andere Künstler proben 5 Stunden für ihren Auftritt, George 5 Tage. Einen wichtigeren Auftritt hat er noch nie zuvor gehabt. Denn er singt nicht nur für Freddie, für die Menschen im Stadion oder an den Radios oder vor den Fernsehern, wohin das Tribute-Konzert in 76 Ländern live übertragen wird. Er singt für jemand ganz Speziellen. Später wird George sagen, dass es der wahrscheinlich stolzeste Moment seiner gesamten Karriere gewesen sei. Der stolzeste und gleichzeitig traurigste.
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0: Ich bin Peter Illmann und begrüße euch zu Folge 2. Beim letzten Mal habe ich erzählt, dass George Michael nach seinem Soloalbum Face ganz oben angekommen ist. In den USA verkauft er zeitweise mehr Platten als Michael Jackson oder Madonna. Doch der Erfolg macht ihn nicht glücklich. Er fühlt sich einsam. Der Ruhm wächst ihm über den Kopf. Seine Sonnenbrille wird sein Schutzschild. Sie verhindert den Augenkontakt von anderen. George möchte einerseits weiter Musik machen, aber weiter in der Öffentlichkeit stehen? Nein, danke, ohne mich. Ein Konflikt, den alle Stars kennen, sagt der ehemalige Wham-Manager Simon Napier-Bell.
2: It's addictive. I mean, you don't want to lose it. You don't like the paparazzi outside your house, but you do like...
3: Auf der einen Seite macht das Gefühl süchtig und man will es nicht verlieren. Man mag die Paparazzi vor seinem Haus nicht, aber man mag es weiterhin geliebt und erkannt zu werden. Geld zu verdienen und überall gewollt zu sein, das war ein schwieriger Konflikt für ihn. Wie umgehen damit, das gleichzeitig zu wollen und nicht zu wollen? Jeder Künstler hat diesen Konflikt.
4: That was a very difficult conflict for him. How to deal with wanting that and not wanting it. Every artist has that conflict too.
0: Und jeder Künstler geht auf seine Weise mit diesem Konflikt um. George Michael fährt nach Hause und macht ein ganzes Jahr lang so gut wie nichts. In einem späteren Interview wird er von sich selber sagen, dass er sowieso eher der Typ ist, der sich mit Freunden trifft oder mit dem Hund spazieren geht. Doch es ist mehr als einfach nur ausspannen oder nichts tun. George denkt über vieles nach, versucht herauszufinden, was seinem Leben einen Sinn gibt. Und dann ist da seine Hoffnung, dass da draußen unter den Millionen von Fans, die ihn als Popstar lieben, doch der eine Mensch dabei sein muss, den auch George lieben kann. Und der ihn um seiner selbst willen liebt. Und nicht, weil er bei diesem Menschen als Poster im Zimmer hängt. Die ganze Promotion für sein Erfolgsalbum Face hat ihn so erschöpft, dass er einen radikalen Schritt geht. Einen der radikalsten in der Popmusikgeschichte. Er entscheidet, dass er zwar weiter Alben aufnehmen möchte, diese aber nicht mehr bewerben werde. Keine Interviews, keine Fotos, keine Videos mehr. Er will nicht länger das Idol von Millionen von Teenagern sein, meist sind es Mädchen. Für Udo Dahmen von der Pop-Akademie Baden-Württemberg sehr nachvollziehbar.
5: Man darf das nicht verkennen. Dieser Mangel an Privatleben, den dann viele Popstars in einer gewissen Phase ihrer Karriere erleben, zehrt auch sehr an der eigenen Energie. Möglicherweise war das ein Beweggrund. Der andere Beweggrund ist aber sicher auch der, zu zeigen, es ist nicht meine Persönlichkeit, es ist nicht das Bild meiner Persönlichkeit in der Öffentlichkeit, sondern meine Musik, die zählt. Und die möchte ich in den Vordergrund stellen und nicht mein Sunny Boy Image im weitesten Sinne. Das war ja dann bei George Michael eigentlich das, wie er auch immer vermarktet wurde.
0: Doch er fühlt sich nicht nur von den Fans missverstanden. Auch innerhalb der Musikwelt muss er eine bittere Lektion lernen, und zwar bei den American Music Awards. 1989 gewinnt er gleich 3 davon. George freut sich sehr über die Auszeichnungen. Sichtbar gerührt nimmt er die Preise entgegen. Man hört deutlich, wie er vor Aufregung immer wieder schluckt. Er verspricht sich deswegen sogar in seiner Dankesrede. Doch 2 der 3 Preise, die George gewinnt, gingen bisher standesgemäß immer an schwarze Künstler. Bestes Soul Rhythm and Blues Album und bester männlicher Soul Rhythm and Blues Artist. In Teilen der Black Community kommt es deshalb gar nicht gut an, dass da jetzt ein weißer Junge aus London gefeiert und geehrt wird. Jazzgitarrist George Benson, der einen Award mit übergibt, schaut ungläubig und fast schon schockiert, als er in dem Umschlag den Namen George Michael vor sich sieht. Der Vorwurf steht im Raum, George würde Soul für Weiße machen. Das kränkt ihn mächtig. Vor allem, weil er ein Soul-Fan ist, seit er denken kann. Die Musik von George Michael wird nachdenklicher und stimmungsvoller. Zwar wird es auf dem neuen Album auch Dance-Nummern geben, der Großteil aber sind eher folkig anmutende Rock-Songs und mitunter schwermütige Balladen. Oder Songs, die irgendwie nach beidem klingen, wie die erste Single-Auskopplung Pray.

Schon hier verzichtet er auf ein klassisches Video. Stattdessen wird nur der Songtext eingeblendet. Die Verwirrung hält sich noch in Grenzen. Denn etwas Ähnliches hatte sich Prince schon 3 Jahre vorher bei Sign of the Times getraut. Im September 1990 erscheint dann das Album Listen Without Prejudice. Klare Ansage also, hört das, was ich hier mache, ohne Vorurteile. Darauf befindet sich auch das Lied, das George Michaels Signature-Song werden wird.

0: heute, denkt ihr vielleicht, ein Mega-Hit der 80er. Naja, geht so. In den US-Charts schafft er eine respektable 8, in Georges Heimat England nur die 28. Was aber einschlägt und bei MTV rauf und runter gespielt wird, ist das Video. George taucht darin nicht auf. Dafür aber die damals größten Supermodels der Welt. Naomi Campbell, Linda Evangelista, Tatjana Patitz, Christy Turlington und Cindy Crawford. Sie bewegen ihre Lippen zum Gesang des Protagonisten. Und nicht nur das. Seine legendäre Lederjacke geht im Video in Flammen auf. Eine Jukebox fliegt in die Luft. Eindeutiger kann der Abschied von seinem bisherigen Image gar nicht mehr in Szene gesetzt werden. Auch textlich ist Freedom ein Wink mit dem Zaunpfahl. Ich war der Stolz und die Freude jedes geifernden Schulmädchens. Und ich denke, das war genug für mich. George bleibt sich treu. Denn auch in den weiteren Videos ist er nicht zu sehen. MTV-Moderator Ray Cokes, der George oft interviewt und auch persönlich getroffen hat, fand das schon damals eine sehr mutige Entscheidung.
1: I was of course receiving all of these videos on MTV and suddenly you had...
2: Ich habe diese Videos natürlich bei MTV bekommen und plötzlich denkst du, hey, wir wollen George Michael sehen mit seiner Gitarre und seiner Lederjacke und seiner Sonnenbrille. Und dann sind da nur diese Supermodels. Er hat unsere Wahrnehmung herausgefordert. Ich muss nicht in diesem Video sein. Und was meinst du eigentlich damit, dass du keine Fotos mehr machen willst? Das ist das, was jeder liebt. Also ich war froh darüber, dass er Grenzen verschoben hat.
1: And what do you mean you don't want your photo? That's what everyone loves. I was happy that he was pushing things.
0: Das Album trägt einen Zusatz im Titel, Volume 1. Es soll also mindestens noch ein zweites in dieser Art folgen, wird es aber nicht. Denn Listen Without Prejudice verkauft sich nur knapp 8 Millionen Mal. Ein Witz im Vergleich zu den 25 Millionen Kopien des Vorgängers. Oder um es nochmal deutlicher zu sagen, ein Flop, findet jedenfalls die Plattenfirma. Denn genau genommen ist Listen Without Prejudice ein Hit-Album. In Großbritannien geht das Ding direkt auf die 1, in den USA braucht es ein paar Wochen, um Platz 2 zu erreichen. In beiden Ländern hält es sich aber über ein Jahr lang in den Charts. Trotzdem, bei dem Status, den George zu dieser Zeit hat, bei den Verkaufszahlen von Faith und bei den hochgesteckten Erwartungen, da ist sein zweites Soloalbum kommerziell eine Enttäuschung. 1991 geht er auf Tour. Japan, England, Amerika und Brasilien. Hier tritt er auch bei Rock in Rio auf. Er spielt auf der Cover-to-Cover-Tour allerdings größtenteils Songs seiner Lieblingsmusiker, wie den Mix aus Killer von Adamski und Papa Was a Rolling Stone von der Motown-Band

0: Bei den meisten Songs handelt es sich um Cover. Darum begreift George diese Live-Auftritte auch keinesfalls als Bewerbung seines aktuellen Albums. Keine richtige Tour, keine Promo, keine Videos. Wem das überhaupt nicht gefällt, George Plattenfirma. Es fängt langsam aber sicher an zu köcheln. Das Problem ist nicht oder nicht nur, dass George sich aus dem Fokus nehmen will. Es ist vielmehr die Art, wie er das seiner Plattenfirma verkauft, nämlich auf äußerst konfrontative Art. Was überhaupt nicht hätte sein müssen, meint zumindest Wham-Manager Simon Napier-Bell.
1: They're all shocked. They say, you can't do this, we froze money in June, you're our biggest star.
2: Sie waren alle schockiert. Sie sagten, das kannst du nicht machen. Wir haben das ganze Geld in dich gesteckt und du bist der größte Star. Aber wenn er da reingegangen wäre und gesagt hätte, ich habe diese fantastische Idee für ein Video. Ich könnte all diese Topmodels holen und sie müssten alle so tun, als würden sie singen und ich wäre dann der Regisseur. Ich trete nur ganz am Ende auf. Sie hätten alle gesagt, ah, das ist verdammt großartig, was für eine unglaubliche Idee. In vielerlei Hinsicht hat er also nicht nur etwas Ungewöhnliches getan, sondern er hat es absichtlich auf eine Art und Weise präsentiert, die sie gegen ihn aufbringen würde.
3: He wasn't just doing something unusual, he was presenting it in a way which deliberately would antagonize them.
0: George dachte tatsächlich, dass man ihn verstehen würde. Ich war ein Idiot, sagt er später. Nach und nach verhärten sich die Fronten zwischen George und seiner Plattenfirma. Aus dem Köcheln wird ein Sieden, dann ein Brodeln. Doch es gibt einen Lichtblick, den größten seines Lebens. Die Abschlussnacht des Festivals Rock in Rio ist ein überwältigender Erfolg für George Michael. Das legendäre Maracanã-Stadion ist komplett ausverkauft. George hatte schon im Vorfeld eine Zeitreise durch seine musikalische Geschichte versprochen. Inklusive Songs von Wham. Dafür holt er sogar nochmal seinen alten Freund und Bandkollegen Andrew Ridgeley mit auf die Bühne.
4: It's a song that was written 10 years ago with a very great friend of mine. Would you please welcome Mr. Andrew Ridgeley?

Doch trotz der 170.000 Fans fällt George Blick immer wieder auf einen einzigen von ihnen. Es war die größte Anzahl an Zuschauern, von der ich je gespielt hatte, sagt er später. Aber ganz vorne, da stand dieser Typ auf der rechten Seite der Bühne, der mich ununterbrochen anstarrte. Dieser Typ heißt Anselmo und er steht nicht zufällig da. Er ist ganz gezielt zu diesem Konzert gereist. Er hat sich sogar in Georges Hotel einquartiert. Und als er erfährt, dass George umgezogen ist, checkt Anselmo direkt wieder aus und in Georges neuem Hotel wieder ein. Anselmo Filippa ist Brasilianer, der in den USA lebt. Modedesigner aus gutem Elternhaus, 7 Jahre älter als George, von denen er am Anfang mal eben 3 verschweigt. Seine Freunde sagen über ihn, wenn er einen Raum betritt und lächelt, dann geht die Sonne auf. Doch nicht nur die Sonne, sondern auch sein Plan. In der Hotellobby laufen er und sein Idol George sich das erste Mal über den Weg. Und bei beiden macht es sofort Klick. Es ist der Moment, in dem sich George Michaels Leben verändert.

0: Dass George schwul ist, das hat er bis dato noch nie in die Öffentlichkeit getragen. Und doch ist es vor allem in der Partyszene ein offenes Geheimnis. Schon in den 80ern hat man ihn in den einschlägigen Londoner Gayclubs gesehen. MTV-Moderator Ray Cooks im 80s Interview.
1: I don't think in the beginning, well I know, because I know people who knew him, that he wasn't quite aware of his sexuality yet. It was like...
2: Ich glaube nein. Ich weiß, denn ich kenne Leute, die ihn kannten, dass er sich am Anfang nicht so klar über seine Sexualität gewesen ist. Es war so nach dem Motto, ich bin mit einer Frau zusammen, aber ich mag auch Männer. Bist du bisexuell? Ich weiß nicht genau.
1: Well, I'm with a woman, but I also like men. Are you bisexual? I don't know really.
0: Klar, es ist nachvollziehbar, dass George sich damals nicht so einfach selbst outet. Wenn man ein Sexsymbol für Millionen von Mädchen und Frauen ist, ja, dann überlegt man sich das mit Sicherheit zweimal. Vermutet auch sein Biograf Robert Steele.
3: But what it might have done is made him a more niche artist.
4: Das hätte aus ihm vielleicht einen Nischenkünstler gemacht und er wäre vielleicht auch in dieser kleinen Nische eine Kultfigur geworden. Es hätte seinen Erfolg im Mainstream aber deutlich einschränken können und ich glaube, das war ein gewaltiges Problem für ihn. Er wollte immer erfolgreich sein, er dachte immer, es wäre sein Schicksal, sein Recht, ein großer Künstler zu sein.
0: In den nächsten Tagen reisen George und eine Freundesgruppe, unter der nun auch blitzschnell Anselmo ist, in ein Wellnesshotel nördlich von Rio. Aus anfänglicher Begeisterung für den dreisten neuen Weggefährten wird im Rekordtempo ein wahnsinniges Verliebtsein und schließlich die große Liebe. Kein Wunder, meint Biograf Robert Steele.
3: He encapsulated what George wanted to be.
4: Ich glaube, er hat auf viele Arten das vereint, was George selbst sein wollte. Er war Brasilianer und er war ein sehr netter Typ. Und er lebte ein sehr normales, geerdetes Leben. Ich glaube, George sagte das sogar mal. Er ist wahrscheinlich die einzige Person, die ihn dazu bringen konnte, auf Klippen zu klettern und von dort ins Meer zu springen.
3: I think George said at one point, he's probably the one person who could have got him to stand on some rocks and dive into the ocean from there.
0: Genau das tut George jetzt. Drachenfliegen, Tauchen im Korallenriff und von besagter Klippe am Zuckerhut springt George auch. Ich wusste gar nicht, wie ich Spaß haben sollte, bevor ich Anselmo traf, fasst George Michael diese Zeit zusammen. Seine britische Zurückhaltung verwandelt sich in liebevolle Offenheit. Es ist das erste Mal, dass er jemanden wirklich liebt. Und es ist das erste Mal, dass er das Gefühl hat, auch wirklich zurückgeliebt zu werden. Er ist glücklicher, als er es je zuvor gewesen ist. Es werden wundervolle 6 Monate. Dann der Schock. Anselmo hat AIDS. Schon einige Monate vor ihrer Beziehung ist er HIV-positiv getestet worden. Er verschweigt die Krankheit zunächst vor George, weil er sich schämt. Schließlich sagt er ihm aber doch die Wahrheit. Macht er in den ersten Monaten noch einen sehr gesunden Eindruck, so bekommt er plötzlich eine Grippe, die er nicht los wird. Dann rote Flecken auf der Brust. George weiß einerseits selbst nicht, ob er sich nicht vielleicht mit dem HIV-Virus angesteckt hat. Andererseits wird ihm mit einem Mal bewusst, dass sein Freund mehr als einfach nur krank ist. Mit Anselmo geht es immer weiter bergab. Als George die Anfrage erhält, beim Tribute-Konzert für Freddie Mercury dabei zu sein, sagt er sofort zu. Offiziell singt George Michael für den verstorbenen Queen-Frontmann Freddie Mercury. Doch in Wahrheit singt er nicht für den verstorbenen Queen-Frontmann. Er singt für Anselmo, der an diesem Tag im Publikum ist. Unheilbar krank. George singt an diesem Abend nur für ihn. Der wichtigste Auftritt seines Lebens. Einige Tage später verabschieden sich George und er. Anselmo fliegt zurück nach Brasilien, um dort seine Eltern zu besuchen. George schaut im Flugzeug hinterher und sagt laut: Wage es ja nicht, mir das anzutun. Es hilft nichts. Nur wenig später ein Anruf. Lucia Guanabara, die beste Freundin von Anselmo. Sie sagt, Anselmo ist tot. Um George herum wird alles neblig. Der Mann, den George über alles liebte, wird nur 37 Jahre alt. Es ist ein Verlust, den er sein Leben lang nicht verwinden wird. Das meint auch Steve Norman von der Band Spandau Ballet, der George gut kannte.
5: I don't think he ever recovered, if I'm honest.
6: Ich glaube, wenn ich ehrlich bin, dass er sich davon nie mehr erholt hat. Ich meine, ich möchte nicht so gemein sein und behaupten, dass niemand mehr an Anselmo herankam, aber mit Abstand betrachtet sieht es ganz so aus.
5: From a distance it seemed like that's what it was.
0: Und genau so war es auch.

0: Am nächsten Tag setzt George sich hin und schreibt einen Brief an seine Eltern. Er schreibt ihnen, dass er schwul sei und dass er gerade die Liebe seines Lebens verloren habe. Seine Mutter ist geschockt. Nicht darüber, dass ihr Sohn homosexuell ist, sondern darüber, dass er sich ihr nie anvertraut hat. Dass er all die Jahre allein mit seinen Problemen umgehen musste. Und darüber, dass er nie von Anselmo erzählt hat. Nicht einmal beim vergangenen Weihnachtsfest, das George doch so liebt. Denn schon da wusste er, wie schlimm es um seinen Geliebten steht. Man könnte nun meinen, dass George nach diesem unermesslichen Verlust erstmal zu nichts mehr fähig gewesen wäre. Doch ganz so stimmt das nicht. Zwar kann er keine Musik machen, doch zumindest körperlich gibt er alles. Beim Squash zum Beispiel. Da powert er sich so oft es geht aus, versucht das Gefühl von Trauer und Angst irgendwie loszuwerden. Und vor allem die Wut. Simon Napier Bell ist überzeugt davon, dass dies eine typische Art ist, mit so einer Tragödie umzugehen.
1: Everyone knows that the reaction most people have to the death of somebody they love or care for is anger. That's the most common reaction in the world.
2: Jeder weiß, dass die meisten Menschen auf den Tod einer geliebten oder nahestehenden Person mit Wut reagieren. Das ist die meistverbreitete Reaktion in der Welt auf den Tod. Und so war er voller Wut. Und er war ohnehin schon angepisst wegen verschiedener Dinge mit der Sony. Aber jetzt war er eben wütend. Und diese Wut galt eigentlich nicht Sony, sondern war die Reaktion auf den Tod seines Geliebten.
1: But now he was angry, and it was the anger which didn't come from Sony, it came from the death of his boyfriend.
0: Wohin mit all der Angst? Wohin mit all der Wut? Vermutlich wagt er deswegen die ultimative Konfrontation mit Sony, seiner Plattenfirma. Vermutlich kanalisiert er seine negativen Gefühle, indem er sich mit der Plattenfirma anlegt. Die Fronten verhärten sich schnell. Es ist, wie Mitarbeiter später sagen, als würde man einen Zug auf eine Wand zufahren sehen. In Zeitlupe. Doch der Zug lässt sich nicht mehr aufhalten. George wird immer klarer, dass er viel weniger mit seinen Alben verdient, als ihm seiner Meinung nach zusteht. Udo Dahm von der Popakademie Baden-Württemberg weiß, dass viele Künstler dieser Zeit laut Vertrag nur wenige Prozente vom Gesamtumsatz ihrer eigenen Musik abbekamen.
3: Natürlich ist es so, bei einem großen Künstler wie George Michael macht der Umsatz, den ein solcher Künstler erzielt, möglicherweise in bestimmten Jahren in den jeweiligen Tonträgerfirmen einen großen Teil oder einen wichtigen Teil aus. Und daran, an diesem Kuchen möchten Künstler natürlich auch dann gerne berechtigterweise partizipieren. Oftmals hat man aber Jahre vorher bereits Verträge geschlossen, zu einem Zeitpunkt, zu dem noch gar nicht abzusehen war, dass der Erfolg in dieser Größenordnung eintritt.
0: George fühlt sich immer mehr als Sklave der Musikindustrie. Es geht auch, aber nicht nur ums Geld. Er will respektiert werden. Er fliegt nach Amerika und sagt den Chefs von Sony klipp und klar ins Gesicht, dass er raus will aus seinem Vertrag. Doch denen ist das egal. 1993 zieht er vor Gericht. Ein gewaltiger Fehler. Während George das Gericht davon zu überzeugen versucht, dass der bisherige Vertrag ihn in ewige Knechtschaft zwinge, sieht die Sony das natürlich ganz anders. Ihre Vertragsbedingungen entsprechen den Standards der Plattenindustrie. Und außerdem hätten sie ihren Künstler zu einem schwer reichen Mann gemacht. Um eine sehr lange und komplizierte Story short zu machen, George verliert den Prozess. Ein schwerer Schlag für ihn. Später gelingt ihm dann doch noch ein Labelwechsel, aber George und die Musikindustrie, das bleibt sein Leben lang ein schwieriges Thema. Nach einer langen Phase der Trauer schreibt George irgendwann wieder neue Songs. 1996 erscheint Older. Das Album ist Anselmo gewidmet und ein Song ganz besonders. Jesus to a Child. Denn George sagt, dass Anselmo für ihn genau das gewesen sei, wie Jesus.

0: Waren die 80er ein immerwährender Höhenflug, so werden die 90er für George Michael ein Jahrzehnt voller Schicksalsschläge. Denn nicht nur Anselmo stirbt, auch seine gute Freundin, Prinzessin Diana, wird aus dem Leben gerissen. Nach einer langen Phase der Trauer über Anselmos Tod trifft George 1996 einen neuen Mann und verliebt sich. Sein Name Kenny Goss. Voller Freude darüber, dass sich sein Leben nun offenbar endlich wieder zum Guten wendet, ruft er seine Mutter an. Als er ihr die Nachricht mitteilt, sagt sie ihm, dass bei ihr Krebs diagnostiziert worden sei. Im selben Jahr spielt George ein MTV Unplugged-Konzert.
1: This next song is about somebody that I loved very dearly. It's called You Have Been Loved.
0: Seine Mutter Leslie sitzt im Publikum.

0: Tatsächlich bewegt, sagt George nach dem Ende seines Songs You Have Been Loved, nur zwei kurze Worte.
1: Hallo Mom.
0: Hallo Mom. Es ist das erste Mal überhaupt, dass George Michael seine Mutter von der Bühne aus anspricht. Und das letzte Mal, dass seine Mutter einen Auftritt ihres Sohnes miterlebt. Sie stirbt am 26. Februar 1997.

George Michael wird auch dieser Tod hart treffen. Wobei, eigentlich trifft er Yorgos Kyriakos Panayotou, den Menschen hinter der Kunstfigur George Michael. Da ist das Kind, das durch einen Unfall in der Schule seine Musikbegeisterung entdeckt. Der Junge, der sich immer wieder mit seinem Vater streitet.

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1: Im Studio Imme Kasten. Im Waldbrandgebiet an der deutsch-belgischen Grenze hat sich die Lage etwas entspannt. Regen und günstiger Wind helfen den Einsatzkräften ein wenig. Entwarnung gibt es aber noch nicht. Es ist der größte Waldbrand, den Belgien in Jahrzehnten gesehen hat. In Deutschland mussten Teile des Eifelortes Monschau evakuiert werden. In mehreren Bundesländern ist die Schule ja heute wieder losgegangen. Der Lehrermangel bleibt allerdings ein Problem.

0: Mehr als jeder dritte Lehrer ist 50 oder älter. Junge Kollegen kommen nur langsam nach. Besonders gesucht werden Lehrkräfte in den MINT-Fächern, also Mathe, Informatik, Naturwissenschaften und Technik. Die Menschen in Deutschland geben für Freizeit und Co. im Monat durchschnittlich gut 300 Euro aus. Dazu gehören etwa Tickets für Kino oder Museum, die Gebühr fürs Fitnessstudio oder auch Bücher. Anteilig am meisten geben Paare ohne Kind aus, so das Statistische Bundesamt. Und plötzlich liegen zig Tonnen Melonen auf dem Acker. Das ist im Norden Niedersachsens passiert. Ein volltrunkener Lastwagenfahrer war bei Oldenburg gegen einen Baum gefahren. Dabei löste sich die Ladung. Wer vorbeikam, durfte sich Melonen mitnehmen. Der Lastwagenfahrer kam mit über 4 Promille ins Krankenhaus.
1: Mit KI-Support. Viele Wolken gibt es heute und immer mal wieder regnet es auch. Nur im Nordosten und in Südbaden lockert es zwischendurch mal auf und später wird auch die Sonne rauskommen. Die Höchstwerte liegen bei 18 bis 24 Grad. Im Südwesten sind bis zu 28 Grad drin. Morgen bleibt es wechselhaft mit Schauern und vereinzelt Gewittern. Maximal werden es bis zu 30 Grad.
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Du wirst ganz nass. Schon spät, komm. 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Du hast ihn verloren, als ich dir den Weg zeigen musste. Wer hat verloren? Du dich? Ich mich? Oder?

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Augen sagen mehr als Worte. Du brauchst mich doch, hm? 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Sie werden dich nicht finden. Niemand!

0: Newsflash!
1: In den letzten Monaten ist die Zahl der vermissten Personen dramatisch angestiegen. Die jüngste Veröffentlichung der lokalen Polizeibehörde berichtet von einem weiteren tragischen Fall. Es handelt sich um ein 19-jähriges Mädchen, das zuletzt vor 14 Tagen gesehen wurde. Die Polizei schließt die Möglichkeit nicht aus, dass es sich hier um ein Verbrechen handelt.

0: Ich bin ein Fan für immer. Steve Norman von Spandau Ballet über Prince, When Doves Cry. This is what it sounds
1: like when doves cry. You could pick a million songs from Prince.
2: Prince war unfassbar produktiv und kreativ. Er schrieb ja nicht nur für sich selbst, sondern auch für viele andere Künstler. Seine Gitarrensoli gaben dir oft genau das, was du hören wolltest. Fast schon so, als würde er deine Gedanken lesen. When Doves Cry ist nur einer von vielen Songs, die zeigen, was für ein Ausnahmekünstler dieser Mann war.
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1: Im Studio Imme Kasten. Im Waldbrandgebiet an der deutsch-belgischen Grenze hat sich die Lage etwas entspannt. Regen und günstiger Wind helfen den Einsatzkräften ein wenig. Entwarnung gibt es aber noch nicht. Es ist der größte Waldbrand, den Belgien in Jahrzehnten gesehen hat. In Deutschland mussten Teile des Eifelortes Monschau evakuiert werden. In mehreren Bundesländern ist die Schule ja heute wieder losgegangen. Der Lehrermangel bleibt allerdings ein Problem. Mehr als jeder dritte Lehrer ist 50 oder älter. Junge Kollegen kommen nur langsam nach. Besonders gesucht werden Lehrkräfte in den MINT-Fächern, also Mathe, Informatik, Naturwissenschaften und Technik. Die Menschen in Deutschland geben für Freizeit und Co. im Monat durchschnittlich gut 300 Euro aus. Dazu gehören etwa Tickets für Kino oder Museum, die Gebühr fürs Fitnessstudio oder auch Bücher. Anteilig am meisten geben Paare ohne Kind aus, so das Statistische Bundesamt. Und plötzlich liegen zig Tonnen Melonen auf dem Acker. Das ist im Norden Niedersachsens passiert. Ein volltrunkener Lastwagenfahrer war bei Oldenburg gegen einen Baum gefahren. Dabei löste sich die Ladung. Wer vorbeikam, durfte sich Melonen mitnehmen. Der Lastwagenfahrer kam mit über 4 Promille ins Krankenhaus. 80s
2: 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Viele Wolken gibt es heute und immer mal wieder regnet es auch. Nur im Nordosten und in Südbaden lockert es zwischendurch mal auf und später wird auch die Sonne rauskommen. Die Höchstwerte liegen bei 18 bis 24 Grad. Im Südwesten sind bis zu 28 Grad drin. Morgen bleibt es wechselhaft mit Schauern und vereinzelt Gewittern. Maximal werden es bis zu 30 Grad.
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